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1: Sardinien ist ein traumhaftes Reiseziel, das für nahezu jeden Urlaubstyp etwas zu bieten hat. Die italienische Mittelmeerinsel begeistert mit einer Kombination aus atemberaubender Natur, kristallklarem Wasser, reicher Kultur und kulinarischen Genüssen. Die Küsten Sardiniens gehören zu den schönsten Europas. Weiße Sandstrände, versteckte Buchten und türkisfarbenes Meer prägen das Bild. Besonders die Costa Smeralda im Nordosten ist weltberühmt. Doch auch weniger bekannte Strände wie Cala Luna bieten Postkartenidylle und Ruhe abseits der großen Touristenströme. Wassersportler kommen hier ebenso auf ihre Kosten wie Sonnenanbeter und Naturliebhaber. Abseits der Küsten lockt das Inselinnere mit wilden Bergen, tiefen Schluchten und ursprünglichen Dörfern. Wanderfreunde finden hier spannende Routen, etwa durch den Cennacentu-Nationalpark oder die spektakuläre Gorupu-Schlucht. Zudem bietet Sardinien eine faszinierende Geschichte von den geheimnisvollen Nuragen, prähistorischen Steintürmen bis hin zu charmanten Altstädten wie Cagliari oder Alghero, in denen italienisches Flair und historische Architektur verschmelzen. Der perfekte Reisezeitraum für Sardinien liegt zwischen Mai und Oktober. Mit Mai, Juni und September als idealen Monaten für angenehmes Wetter, warmes Meer und weniger Touristenmassen. In dieser Zeit herrschen Temperaturen von 24 bis 30 Grad, über 7 Sonnenstunden täglich und Wassertemperaturen ab 18 bis 24 Grad. Ob Badeurlaub, Aktivferien oder kulturelle Entdeckungstour, Sardinien bietet all das und noch viel mehr und ist damit ein ideales Ziel für unvergessliche Reisen.
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0: Madeira ist ein wahres Paradies für alle, die Natur, mildes Klima und spektakuläre Landschaften lieben. Die portugiesische Insel im Atlantik wird oft als Insel des ewigen Frühlings bezeichnet, da hier das ganze Jahr über angenehme Temperaturen herrschen. Besonders beeindruckend ist die üppige Vegetation. Exotische Blumen, Lorbeerwälder und Weinterrassen prägen das Bild und machen jede Wanderung zu einem einzigartigen Erlebnis. Ein Highlight sind die berühmten Levadas, alte Bewässerungskanäle, entlang derer sich traumhafte Wanderwege durch Berge, Täler und dichte Wälder ziehen. Wer spektakuläre Aussichten sucht, wird auf dieser Insel mit einer der höchsten Steilklippen Europas auf jeden Fall fündig. Auch die Küste bietet viel Abwechslung. Natürliche Meeresschwimmbecken in Porto Moniz, kleine Badebuchten und charmante Fischerdörfer wie Camara de Lobos laden zum Entspannen ein. Neben Natur und Wandern überzeugt Madeira auch kulinarisch. Frischer Fisch, exotische Früchte und der berühmte Madeira-Wein gehören unbedingt dazu. Funchal, die Hauptstadt, bietet eine Mischung aus historischer Altstadt, lebhaften Märkten und modernen Cafés. Ein Ausflug mit der Seilbahn nach Monte und die rasante Fahrt mit den traditionellen Korbschlitten sind unvergessliche Erlebnisse. Madeira ist damit perfekt für Reisende, die Natur, Kultur und Genuss verbinden möchten und das fernab vom Massentourismus. Wer einmal hier war, versteht sofort, warum die Insel zu den schönsten Reisezielen Europas zählt. Der perfekte Reisezeitraum von Madeira umfasst die Monate April bis Oktober, wenn mildes bis warmes Wetter mit wenig Regen und vielen Sonnenstunden herrscht. In dieser Zeit liegen die Temperaturen bei 21 bis 26 Grad. Ideal für Strandurlaub, Wandern oder Sightseeing. Die Insel ist ganzjährig mild, doch November bis März bringen mehr Niederschläge den notwendigen Regen auf die Insel.
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1: Die Kanarischen Inseln sind ein echtes Paradies für Reisende und bieten weit mehr als nur Sonne und Strand. Ihr ganzjährig mildes Klima macht sie zu einem perfekten Reiseziel, egal ob im Winter oder Sommer. Gerade in den kälteren Monaten Europas locken die Inseln mit angenehmen Temperaturen und viel Sonnenschein, was sie zu einer attraktiven Alternative für alle macht, die dem Winter entfliehen möchten. Jede Insel der Kanaren hat ihren eigenen Charakter. Gran Canaria punktet mit ihrer beeindruckenden Vielfalt, von goldenen Stränden bis zu grünen Berglandschaften. Teneriffa begeistert mit dem majestätischen Teide, Spaniens höchstem Berg, und mit charmanten Küstenorten. Lanzarote fasziniert durch ihre einzigartigen Vulkanlandschaft und die harmonische Architektur, die sich perfekt in die Natur einfügt. Fuerteventura ist ein Paradies für Wassersportler und Strandliebhaber, während La Palma, La Gomera und El Hierro vor allem Wanderer und Naturliebhaber anziehen, die Natur und unberührte Landschaften suchen. Neben den landschaftlichen Highlights bieten die Kanaren auch ein spannendes kulturelles Erlebnis. Historische Altstädte, traditionelle Feste und eine lebendige Gastronomie lassen Besucher in die lokale Lebensweise eintauchen. Die Küche der Kanaren mit Spezialitäten wie Papas, Arrugadas und frischem Fisch ist ein weiterer Grund, die Inseln zu entdecken. Dank der guten Erreichbarkeit, der Schönheit von Natur und Landschaft sowie der Mischung aus Erholung und Aktivurlaub sind die Kanarischen Inseln ein echter Geheimtipp, um Energie zu tanken und gleichzeitig Neues zu entdecken.
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0: Hallo und herzlich willkommen zu einer neuen Folge Laberglaube. Mein Name ist Daniel.
1: Und ich heiße Dieter. Wir reden in diesem Podcast in jeder Folge über eine übernatürliche, mythologische oder dem Aberglauben entspringende Geschichte, diskutieren diese, schweifen das eine oder andere Mal ab und ordnen manche konkreten Fälle auch thematisch und historisch ein.
0: Schön, dass ihr wieder zuhört. Didi, ich zerschmelze hier gerade auf meinem Schreibtischstuhl. Wie geht es dir denn?
1: Besser, denn ich habe eine Klimaanlage.
0: Yay.
1: Aber auch in Innsbruck ist es sehr heiß.
0: Du kleiner Luxusgöre.
1: Ja, diese Investition war es wert. In meiner Mini-Wohnung, die dann auch noch dazu westseitig ist, da braucht es das einfach, sonst hätte es 28 Grad, weil solche Sommer habe ich auch schon hinter mir.
0: Das geht wirklich gar nicht, da ist die Investition absolut gerechtfertigt.
1: Aber ich habe dieses Wetter heute ja auch ausgenutzt. Ich war schwimmen, beziehungsweise eher an einem Bach planschen, der ziemlich kühl war, aber es war genau die richtige Abkühlung. Ich liebe es, ich liebe Sommer.
0: Da gehe ich eigentlich total mit, vor allem wenn man so am Wasser ist oder an einer Wasserstelle irgendwo. Da kann man auch sich in den Schatten legen meistens und dann zum Abkühlen ein bisschen ins Wasser springen. Dann ist die Temperatur auch gar nicht mehr so schlimm. Aber wenn man irgendwie gefühlt nur zu Hause ist oder dann auch noch rausgehen muss, nein, danke. Und ich habe ja eh Glück, weil ich habe zwar keine Klimaanlage, aber ich wohne ja im Altbau. Da geht's tatsächlich noch. Wenn man alles zumacht, hat man jetzt noch so 1-2 Wochen, bevor die Bude richtig aufheizt. Und abends muss man halt immer schön lüften.
1: Und vielleicht musst du auch einmal ein Klimagerät zulegen, nutzt nix.
0: Wer weiß, mal schauen. Ich glaube, das ist hier auch ziemlich schwierig mit den baulichen Maßnahmen und so weiter. Dementsprechend werde ich da erstmal Abstand von nehmen.
1: Ja, aber wie geht's dir denn sonst so, außer dass du zerschmilzt? Ist irgendwas Aufregendes passiert, was du mir noch nicht irgendwie privat im Chat oder so erzählt hast?
0: Diese Woche war tatsächlich ereignislos. Ich kann mich gar nicht so richtig an die einzelnen Tage erinnern. Die sind so an mir vorbeigeflogen. Gefühlt seit unserer letzten Aufnahme ist nicht so viel Zeit vergangen. Ich hatte zwar so ein bisschen Launenhochs und Tiefs in der Woche, das kann auch mit dem Wetter zusammenhängen, aber wir hatten Freitag auch hitzefrei ab 1, hat mir jetzt nichts gebracht, weil ich da eh Schluss habe, aber Montag und Dienstag auch, das heißt um 1 gehe ich dann nach Hause. Da freue ich mich jetzt schon drauf. Ja, und sonst bin ich ein bisschen aufgeregt.
1: Aber hitzefrei, sowas kenne ich gar nicht. Ich habe noch nie in meinem Leben hitzefrei gehabt.
0: Ich auch nicht, das gab es bei uns früher nicht und wir hatten auch sehr heiße Tage manchmal in unseren Unterrichtsräumen.
1: Ja, gerade du als Italiener, das ist ganz was anderes nur, aber da muss man es ja gewohnt sein.
0: Eigentlich schon, aber ich merke so, dass ich älter werde und die Hitze gar nicht mehr so gut aushalte. Ich habe direkt einen höheren Ruhepuls, wenn die Temperaturen über einen bestimmten Wert steigen und letztes Jahr hatte ich ja so Probleme mit dem Herzen, dass ich so Extraschläge immer zwischendurch hatte, die eigentlich nicht gefährlich sind. Aber das merke ich auch, dass die Hitze da echt voll der Trigger ist und dementsprechend muss ich mich da immer runterkühlen. Und deswegen habe ich mir auch gerade eine eiskalt gekühlte Flasche Wein geöffnet, um unserem ursprünglichen Motto mal wieder treu zu werden.
1: Die blaue Woche. Du musst besoffen sein bei der Aufnahme.
0: Naja.
1: Und ich tue es dir gleich und habe mir ein Gläschen mit selbstgemachten Gin dazu vorbereitet.
0: Ja, und ich werde nicht besoffen sein, keine Sorge.
1: Stimmt, du bist ja einiges gewohnt, das geht dann nicht so schnell.
0: Entschuldigung. Aber zurück zur Hitze. Man muss ja auch sagen, in Italien hatten wir super lange Ferien immer. Das ist hier in Deutschland ja nicht so. Wir haben ja nur 6 Wochen und je nachdem, ob die früh oder spät sind, hast du entweder noch Unterricht, bis es super heiß ist. Wir haben ja jetzt bis Mitte Juli Unterricht. Oder du fängst halt schon irgendwie im August wieder an, wo es teilweise ja auch noch sehr heiß sein kann. Das fand ich an Italien immer ein bisschen besser.
1: Aber du meinst jetzt 6 Wochen nur Sommerferien, oder?
0: Ja, natürlich.
1: Ja, aber wir wollen jetzt nicht Lehrer-Bashing betreiben da, gell?
0: Dann müssen wir den Podcast leider beenden.
1: Das stimmt allerdings. Ja, bei mir war es eigentlich auch recht ereignislos. Also Arbeit und dann auch meistens einmal ein bisschen schwimmen an einem See oder so. Mehr kann ich da nicht erzählen.
0: Ja, dann kann ich noch kurz meine Aufregung für den Zirkel erklären. Ich muss morgen leider auf einem Cello-Vorspiel mitwirken und ich hasse sowas, aber mein Lehrer hat immer so nett gefragt und bisher bin ich dem immer ausgewichen und jetzt wollte ich nicht schon wieder Nein sagen und jetzt habe ich mich hinreißen lassen. Ich werde in der nächsten Folge berichten, wie es war.
1: Boah, ich habe sowas gehasst, wirklich. Ich habe ja erst mit 16 angefangen, meine Klavier spielen und es war die Hölle für mich. Vor allem, da waren nur kleine Kinder, die vorher gespielt haben und ich habe dann natürlich immer kompliziertere Stücke gehabt, obwohl ich ja auch gerade erst angefangen habe, aber irgendwie habe ich schnellere Fortschritte gemacht als so ein Sechsjähriger oder was. Und dann habe ich immer zum Schluss spielen müssen und dann war es dann immer mehr aufgewärmt quasi nach einer Stunde Wartezeit und alle haben nur darauf gewartet, dass du jetzt eigentlich was Cooles, Kompliziertes spielst und ich habe einfach jedes Mal versagt gefühlt. Also es war, na, deshalb mein Lampenfieber müssen wir irgendwann in den Griff kriegen, falls wir da mal doch einen Live-Auftritt haben.
0: Ich glaube, das eine oder andere Gläschen Gin vorher wird da gut helfen. Vielleicht trinke ich morgen auch mal eine Flasche Wein vorher. Nein, natürlich nicht. Trinkt immer maßvoll. Das ist ein Aufruf an alle. Ne? Es wird immer maßvoll genossen.
1: Genau, mit Maß und Ziel. Dann stürzen wir uns auf die Folge, oder? Du erzählst und ich höre dir heute zu.
0: Viel Spaß mit dem Ohrwurm, lieber Zirkel. Aber ja, so ist es.
1: Ich hasse es.
0: Aber ich glaube, das führt zu weit, wenn wir das jetzt auch noch ausdiskutieren.
1: Nein, machen wir nicht mehr. Erzähle einfach.
0: Genau. Wir bewegen uns heute wieder mal gemeinsam auf verschiedenen Ebenen, durch die ich euch führen werde. Ich mache einen kurzen Abriss davon. Wir starten mit einer vielleicht wahren Geschichte und tauchen dann basierend darauf in die Tiefen der europäischen Folklore und auch ein bisschen in die Neuropsychologie ein. Bist du ready to go?
1: Yes, starte los.
0: Alles klar, dann versetz dich bitte in folgende Lage. Du sitzt in einem Klassenzimmer. Vor dir schreibt eine Lehrerin mit Kreide an die Tafel. Du hörst das Kratzen der Kreide, siehst, wie sich ihr Arm bewegt und wie sie einen Satz beendet und kurz innehält. Dann bemerkst du, dass sie nicht alleine da vorne steht. Direkt neben ihr befindet sich eine zweite Frau. Sie trägt dieselbe Kleidung. Sie hat dieselben Gesichtszüge, dieselbe Haltung und bewegt sich im gleichen Rhythmus. Wenn deine Lehrerin den Arm hebt, hebt auch die andere Gestalt ihren Arm. Wenn sie sich zur Klasse dreht, dreht sich auch ihr Ebenbild. Nur fehlt die Kreide in ihrer Hand. Die zweite Frau schreibt nichts. Sie imitiert lediglich die Bewegungen der ersten. Ganz lautlos und ausdruckslos. Als würde sie nicht verstehen, was sie dort eigentlich tut. Du blickst zu deinen MitschülerInnen. Auch sie sehen die Gestalt, ihr tauscht verwirrte Blicke aus. Es ist keine Spiegelung, da ist kein Glas vorne vor der Tafel. Es ist auch kein Schatten. Und die Frau neben der Tafel ist der Lehrerin nicht nur ähnlich. Sie sieht vollkommen identisch aus. Was würde diese Situation mit einem jugendlichen Didi machen, der damals noch zur Schule gegangen ist?
1: Weiß die Lehrerin, dass da neben ihr etwas steht oder hat sie das nicht mitbekommen?
0: Nein, sie weiß erstmal noch nichts.
1: Okay, also da steht wirklich ein Ebenbild neben ihr und sie sieht's nicht. Nur du selber siehst es.
0: Du und offensichtlich deine MitschülerInnen.
1: Mhm. Ja, es wäre auf jeden Fall mal ein bisschen komisch schon, muss ich sagen. Ich wäre ein bisschen verwirrt. Ich würde es dann nicht sofort sagen, okay, das ist jetzt ein Geist oder sowas, aber dann so, hä, was passiert da gerade? Ist das eine Spiegelung? Haben wir eine Fata Morgana in der Klasse? Oder verarscht uns die, hat sie ihre Zwillingsschwester angeheuert, ist vielleicht 1. April oder sonst irgendwas. Ja, würde es auf jeden Fall mal hinterfragen. Vielleicht aufstehen und hingehen und herumwachteln, ob die durchsichtig ist oder sonst was.
0: Sehr gute Idee. Hätte so ein jugendlicher Didi mehr Angst als du vielleicht jetzt mit deinem ganzen Vorwissen und deinen Erfahrungen?
1: Auf jeden Fall. Vor allem, ich würde eher hoffen, dass wer andere aufsteht und hingeht.
0: Ja, okay, das verstehe ich gut. Aber dann wollen wir doch mal schauen, was wir jetzt aus dieser Situation machen. Denn es gibt Fragen, die wir uns jetzt stellen müssen. Unter anderem, wie kann es denn sein, dass ein Mensch nicht nur einmal existiert? Dass sein Gesicht an einem Ort erscheint, an dem er selbst unmöglich gleichzeitig sein kann? Und wenn das eigene Ebenbild nicht bloß eine Kopie ist, sondern seit Jahrhunderten als Vorzeichen für Krankheit, Tod oder den Verlust der eigenen Identität gilt, was bedeutet das für uns heute? Es geht heute um Émilie Sage und um einen der ältesten und verstörendsten Mythen des menschlichen Selbst. Möchtest du einen Tipp abgeben, worum es geht?
1: Geht es um Paralleluniversum oder was weiß ich was?
0: Interessant, aber rat mal weiter.
1: Nein, ich bin echt nur ein bisschen planlos. Vielleicht ist es ein Sonnenstich oder so heute, aber ich glaube, ich muss mich noch ein bisschen mehr berieseln lassen von dir.
0: Ja, alles klar. Dann schauen wir uns die Frau an, die zweimal im Raum war und den Fall der Émilie Saget. Dafür reisen wir erstmal ins Jahr 1845. An einem Mädchenpensionat im damaligen Livland trat eine französische Lehrerin eine neue Stelle an. Die Schule befand sich in Neuwelke, unweit von Wolmar, dem heutigen Valmiera in Lettland. Die Schule wurde überwiegend von Töchtern wohlhabender und adliger Familien besucht. Die neue Lehrerin hieß, der Überlieferung zufolge, Émilie Saget, stammte aus Dijon und war etwa 32 Jahre alt. Saget wurde als freundlich, ruhig und fachlich sehr zuverlässig beschrieben. Schon wenige Wochen nach ihrer Ankunft berichteten Schülerinnen jedoch von widersprüchlichen Begegnungen. Einige wollten sie in einem Raum gesehen haben, während andere ihr zur selben Zeit an einer ganz anderen Stelle des Gebäudes begegnet waren. Zunächst wurden diese Aussagen als Irrtum oder jugendliche Einbildung abgetan. Während einer Unterrichtsstunde soll Saget vor einer Klasse an die Tafel geschrieben haben, neben ihr plötzlich eine zweite Gestalt, die ihr vollständig glich. Dieses Ebenbild habe alles an ihr nachgeahmt, jedoch keine Kreide gehalten und nicht tatsächlich geschrieben. 13 Schülerinnen sollen beide Gestalten gleichzeitig gesehen haben. Das war unsere Einstiegsgeschichte.
1: Jetzt habe ich ein Stichwort endlich dazu. Wie heißt diese Zauberkraft, die Prue gehabt hat in Charmed, wo sie sie vervielfältigen können hat?
0: Du meinst Astralprojektion?
1: Ja, genau. Das wäre jetzt mein Tipp.
0: Behalten wir im Hinterkopf. Vielleicht fällt der Begriff noch, vielleicht bist du auch auf dem Holzweg. Eine weitere Episode, die überliefert ist, betraf die Schülerin Antonie von Wrangel oder Antonie von Wrangel. Ich habe leider nicht rausgefunden, wie man den Vornamen richtig ausspricht.
1: Das finde ich jetzt ein bisschen peinlich, weil ich schaue immer drauf, dass man Vornamen richtig ausspricht und generell Eigennamen und so.
0: Und Namen von Schiffen.
1: Ja.
0: Zurück zur Geschichte. Saget half ihr beim Ankleiden und stand hinter ihr, um ein Kleid zu schließen. Als die Schülerin dann aber in den Spiegel blickte, habe sie darin zwei identische Lehrerinnen gesehen und vor Schreck das Bewusstsein verloren. Aber nicht nur in den Zimmern der Mädchen tauchte das Abbild der Lehrerin auf, sondern auch bei Mahlzeiten. Es habe hinter Sagets Stuhl gestanden und ihre Bewegungen wiederholt, während die Hände aber leer blieben. Gelegentlich soll das Ganze nicht ganz synchron gewesen sein. Das Abbild sei sitzen geblieben, obwohl die wirkliche Lehrerin schon aufgestanden war. Die bekannteste Szene soll sich in einem großen Arbeitsraum der Schule ereignet haben. Dort waren 42 Schülerinnen mit Handarbeiten beschäftigt. Durch die Fenster konnten sie Saget im Garten beobachten, wo sie Blumen pflückte. Nachdem die Aufsichtsperson den Raum kurz verlassen hatte, erschien angeblich eine zweite Saget in deren Lehnstuhl. Die Lehrerin blieb aber gleichzeitig draußen sichtbar. Die Gestalt im Raum habe sich kaum bewegt und auch weniger lebendig gewirkt als das Gegenstück im Garten. Zwei Schülerinnen sollen versucht haben, sie zu berühren. Also, die sind auf jeden Fall auch auf die Idee gekommen wie du. Dabei hätten sie einen schwachen Widerstand gespürt, der mit dünnem Stoff oder einem Schleier verglichen wurde. Eine der beiden habe die Erscheinung teilweise durchdringen können. Während das Abbild sichtbar war, soll Saget im Garten zunehmend langsamer und kraftloser geworden sein. Als die Erscheinung verschwand, habe sie ihre normale Beweglichkeit zurückgewonnen. Der Zusammenhang wiederholt sich in der Überlieferung. Je deutlicher das Ebenbild erschien und umso länger es bestand, desto blasser, steifer und erschöpfter wirkte Saget selbst. Sie soll das Abbild niemals selbst gesehen haben und nur an den Reaktionen der Umgebung erkannt haben, dass es erneut aufgetaucht war. Als unser kleiner Magieexperte, wie erklärst du dir das mit dem Kraftloswerden?
1: Ja, wenn man jetzt davon ausgeht, sie hat sich astral projiziert, dann wird das natürlich irgendwo produziert werden müssen, diese Kraft. Also ich schätze mal, dass das Original einfach Energie verbraucht, indem sie sich projiziert. Aber warum soll sie das überhaupt machen, wenn sie dann nur in einem Stuhl sitzt?
0: Gute Frage, ne? Und sie kriegt es ja auch selber irgendwie nicht mit. Also es wirkt ganz, wenn dann unbewusst.
1: Ja, vielleicht hat sie die Kraft wirklich nicht unter Kontrolle. Das wäre ein bisschen traurig.
0: Meinst du so, Hexe out of control bringt eure Kinder in Sicherheit?
1: Ja, genau.
0: Ja, kann ich nachvollziehen. Und das passt auch ein bisschen zu dem, was dann nämlich passiert ist. Comic Relief an der Stelle. Mit der Zeit verbreiteten sich die Berichte nämlich auch unter den Eltern. Und immer mehr Familien sollen ihre Töchter vom Pensionat genommen haben, bis die Zahl der Schülerinnen von 42 auf 12 gesunken sei. Obwohl Sage in ihrer Tätigkeit als Lehrerin weiterhin sehr positiv beurteilt worden sei, habe die Schulleitung sie schließlich entlassen.
1: Aber ist ihnen irgendwas passiert oder was? Haben die angegriffen? Also hat die Lehrerin die irgendwie belästigt, die Kinder, oder ist sie einfach nur da gewesen?
0: Nein, sie war einfach nur da.
1: Und das reicht schon, dass sie da einfach 30 Kinder oder so quasi von der Schule abmeldet. So, wow, wir haben sie zweimal gesehen, aber mein Kind geht da nicht mehr hin.
0: Naja, ich habe jetzt nur einen Ausschnitt erzählt. Ne? Es gab natürlich mehr Berichte, aber es war nie irgendwas, wo ich sagen würde, das war gefährlich für die Mädchen von den Sachen, die ich lesen konnte.
1: Helikoptereltern.
0: Also auch schon im 19. Jahrhundert.
1: Mhm.
0: Ja, interessant ist, einer Schülerin soll sie dann erklärt haben, dass das schon das 19. Mal sei, dass sie seit Beginn ihrer Karriere einer Schule verwiesen wurde bzw. diese Schule verlassen musste. Aufgrund dieser Vorfälle oder ähnlicher Vorfälle.
1: Die Arme.
0: Nach der Entlassung lebte Sage den Erzählungen zufolge noch einige Zeit bei Verwandten und auch dort hätten kleine Kinder von zwei Tanten Emily gesprochen. Später sei sie dann weiter nach Russland gezogen und da verliert sich ihre Spur. So viel zu unserer ersten Überlieferung. Wie würdest du den Fall jetzt beurteilen?
1: Du hast ja gesagt, dass diese Geschichte vielleicht wahr ist.
0: Korrekt.
1: Mhm. Das heißt, ich vertraue da jetzt einfach einmal nicht ganz, bin sehr skeptisch. Überhaupt, du hast immer nur erzählt von Kindern, die das berichtet haben, oder? Waren auch einmal Erwachsene dabei?
0: Nein, in den Quellen, die ich gefunden habe, handelt es sich immer um die Schülerinnen, die berichtet haben oder etwas gesehen haben wollen.
1: Mhm, okay. Also bin ich da noch einmal ein bisschen skeptischer, weil was kann man Kindern schon glauben? Ja, weiß ich nicht. Also wäre natürlich irgendwie schon cool für sie, wenn sie solche Kräfte hätte. Bisschen schade für sie, wenn sie es nicht kontrollieren kann. Und vor allem, wenn sie es dann auch nur so verfolgt und sie mehrmals gekündigt wird oder so, das ist schon richtig traurig. Und gerade wenn sie ja eigentlich niemandem was getan hat dabei, das ist schon, da tut sie mir schon sehr leid. Und dann auch nur noch Russland flüchten. Ich meine, ich weiß nicht, wie das damals war.
0: Geschichte war nie so mein Fach. Ich muss mich jetzt outen.
1: Aber ja, in meinem Kopf war das nie so der Place to be auf jeden Fall.
0: Nee, glaube ich auch nicht. Aber wenn du möchtest, schauen wir jetzt ein bisschen zur Vertiefung auf die reale Quellenlage, auf der diese Erzählung basiert. Und vielleicht können wir dann also ein bisschen auch herausarbeiten, ob dein Skeptizismus hier angebracht ist oder nicht.
1: Du sagst, wenn ich möchte, aber habe ich überhaupt eine Wahl?
0: Wenn du Nein sagst, dann überspringe ich das Kapitel.
1: Also, na, erzähl bitte.
0: Danke. Ja, die ausführlichste Darstellung des Falls veröffentlichte Robert Dale Owen 1860 in seinem Buch Footfalls on the Boundary of Another World. Owen war Anhänger des Spiritualismus und deutete die Erscheinung als zeitweise vom Körper gelöste geistige Gestalt. Man spricht hier von der Fähigkeit der Bilokation. Die Lateinerinnen unter euch können das sicher gut entschlüsseln. Kannst du es entschlüsseln?
1: Ja, B2, Lokation, Location, Ort, Zweiortigkeit wahrscheinlich.
0: Ja, genau. So könnte man es ganz grob übersetzen und es zeigt ja auch schon alles aus der Geschichte. Owens wichtigste Informantin war Julie von Güldenstubbe oder Julie, die rund 15 Jahre nach den Ereignissen aus ihrer Erinnerung berichtete. Man muss dazu sagen, eigenständige Aussagen der übrigen Schülerinnen oder der Schulleitung sind nicht erhalten. Es gibt zeitgenössische Briefe, die die Existenz des Pensionats beweisen und auch eine französische Mitarbeiterin erwähnen. Die wurde aber mit einer schweren nervlichen Erkrankung und ungewöhnlichen psychischen Erscheinungen beschrieben. Die Frau wird darin jedoch Fähnlein genannt, also nicht Emilie Saget. Auch diese geplante Schließung der Schule aufgrund der verringerten Schülerinnenzahl wird genannt, aber eher mit organisatorischen Problemen erklärt, nicht mit Doppelgängersichtungen. Wir können hier also verorten, es gibt vielleicht einen realen Kern der Ereignisse, aber wahrscheinlich später Veränderung und Ausschmückung. Es gibt wahrscheinlich wirklich diese auffällige französische Mitarbeiterin, deren Erkrankung und Verhalten unter den Schülerinnen Gerüchte auslösten. Ob sie aber mit der Emilie Saget unserer Geschichte identisch war, können wir nicht sicher feststellen. Wir müssen uns auch anschauen, aus welcher Umgebung diese Überlieferung kommt. Julie oder Juli von Güldenstube beschäftigte sich später selbst intensiv mit Spiritualismus und

0: Na, ein einzelnes Erlebnis nur von einer Person, das ließe sich irgendwie als Halluzination oder Verwechslung deuten. Aber wenn wir hier von einer ganzen Klasse sprechen, erzeugt das schon den Eindruck eines objektiven Ereignisses. Das Problem ist aber, dass die Aussagen der Schülerinnen nicht unabhängig vorliegen. Wir können das also nicht überprüfen. Wir können nur auf diese Aussage von Juli oder Julie van Güldenstübbe zurückgreifen. Aber der Fall ist deshalb zwar kein historischer Beweis für unser Wesen, sondern er zeigt uns, das ist eine der wirkungsvollsten Überlieferungen dieses Motivs. Wir haben eine Gestalt, die äußerlich nicht von der vermeintlichen Saget zu unterscheiden ist. Sie ist zugleich aber stumm, leer und weniger lebendig als der Mensch, den sie nachahmt. Und jetzt ist es wichtig, dass wir den Begriff droppen, um den es geht. Du warst gar nicht so weit weg mit der Astralprojektion, auf die kommen wir später noch zu sprechen. Aber das Wesen, mit dem wir uns heute näher auseinandersetzen, ist der Doppelgänger. Das hast du bestimmt auch schon mal gehört, oder?
1: Ja, auf jeden Fall. Aber das kenne ich eher so, dass jeder Mensch hat irgendwo einen Doppelgänger. Wo gibt's das How I Met Your Mother oder so? Das war ein wiederkehrendes Thema.
0: Sehr, sehr schön. Mhm.
1: Aber das wäre ja dann wirklich eine lebende Person gewesen und nicht nur eine, ja, wir sind in dem Fall war bei der, wie heißt die, Rocher, Gilet, Draché.
0: Wir sollten nicht die wir wissen gar nicht, ob sie existiert. Das ist jetzt die Frage, müssen wir respektvoll mit ihr umgehen oder nicht?
1: Ja, du, ich und mein Namensgedächtnis, ich glaube, das verzeiht man mir dann.
0: Wahrscheinlich, ansonsten wirst du vielleicht von ihrem Geist oder ihrem Doppelgänger heimgesucht.
1: Ui, ich werde auf jeden Fall berichten, wenn es soweit ist.
0: Gut.
1: Auf jeden Fall, die hat ja wirklich nur eine Art Fata Morgana gehabt und nicht so eine fleischliche, physische Person als Doppelgänger. Aber vielleicht habe ich eine falsche Erklärung für diesen Begriff.
0: Ich würde nicht sagen falsch, vielleicht hast du einfach eine andere Erklärung. Aber schauen wir ein bisschen näher auf den Doppelgänger. Denn als Owen die Geschichte über Emily Saget veröffentlichte, war die Vorstellung eines zweiten Selbst in Europa gar nichts Neues. Es gab zwar keinen einheitlichen Doppelgängerglauben, aber viele verschiedene Traditionen kannten Erscheinungen lebender Menschen, die dann aber eben mit Tod, Krankheit oder aber auch nur der bevorstehenden Ankunft einer Person zusammenhingen. Das Wort Doppelgänger ist an sich auch vergleichsweise jung. Jean-Paul, ein deutscher Autor, würde man bei dem Namen gar nicht denken, verwendete 1796 in seinem Roman Sieben Käs die Form Doppeltgänger für Menschen, die sich selbst sahen. In der deutschen Romantik wurde daraus eine Gestalt, die zugleich äußerer Gegner, aber auch abgespaltener Teil des ursprünglichen Menschen sein konnte. Es können Spiegelbilder, Schatten oder identische Personen sein, die scheinbar einen eigenen Willen entwickelten und die Einheit des Ichs so in Frage stellten. Und wir finden dieses Motiv auch in unterschiedlichen regionalen Überlieferungen häufig. Eine verwandte Figur ist der Fetch aus dem irischen Volksglauben. Er erscheint in der Gestalt eines noch lebenden Menschen, häufig vor Verwandten oder Bekannten, während sich die wirkliche Person an einem ganz anderen Ort befindet. Sein Auftreten galt besonders als Vorzeichen von Krankheit oder Tod. Der Fetch musste weder sprechen noch angreifen, denn seine bloße Anwesenheit an einem eigentlich unmöglichen Ort genügte, um ihn nach einem späteren Unglück als Omen zu deuten. Diese rückblickende Zuordnung ist für solche Erzählungen besonders wichtig und sehr charakteristisch. Eine erstmal folgenlose Verwechslung konnte nach einem Todesfall als Warnzeichen erinnert und mit jeder Wiederholung deutlicher auf das spätere Ereignis ausgerichtet werden. Ganz klassisch, hatten wir auch schon öfter. Im englischsprachigen Raum überschneidet sich der Fetch mit Begriffen wie Wrath oder Apparition. Die Grenzen sind da auch nicht immer eindeutig. Was wichtig ist, der Fetch blieb enger an einem noch lebenden Menschen und eben ein kommendes Unglück gebunden. Das ist sein Motiv.
1: Aber heißt es jetzt so also quasi, wenn, also irgendjemand sieht einen Doppelgänger von mir zum Beispiel und das wird dann als Fetch gedeutet und zwei Tage drauf stirb ich und dann heißt es, ah ja stimmt, ich habe damals einen Doppelgänger gesehen. Ist es so zu verstehen?
0: Genau, ne? Du bist zum Beispiel in Innsbruck und ich sehe dich hier, während ich zu Edeka gehe und einkaufe.
1: Okay, jetzt muss ich ja immer Angst haben, dass ich irgendwie ein Doppel sehe.
0: Ja, ich würde auf jeden Fall an deiner Stelle aufpassen.
1: Die 7 Ks lassen mich übrigens auch nicht los. Was

0: Ziebenkäse mit, was hat Käse mit Doppelgängern zu tun? Wie kommt man auf so einen Namen?
1: Das ist der ganz kurz gefasste Name des Romans. Der eigentliche Name ist super lang. Ich habe mir den jetzt ehrlich gesagt nicht rausgeschrieben. Kannst du gerne dann selber recherchieren, wenn du möchtest. Ich glaube, das ist einfach der Name von dem Typ.
0: Okay, okay. Dann Hausaufgabe für alle Zirkelmitglieder, die es interessiert, googelt Siebenkäse.
1: Hausaufgabe ist ein gutes Stichwort, da kommen wir später auch noch dazu. Freu dich. Aber schauen wir nach Norwegen. Da ändern wir auch das Motiv und du kannst ein bisschen happier sein, wenn du einen Doppelgänger siehst. Dann kannst du es einfach als nämlich Vardøger interpretieren. Er kündigt nämlich nicht den Tod an, sondern die baldige Ankunft eines Menschen. Also vielleicht möchtest du ja einen Doppelgänger von mir sehen, damit ich bald wieder bei dir ankomme.
0: Achso, ich habe das jetzt kurz so gedeutet, wie du kriegst ein Kind oder sowas.
1: Oh Gott, nee, dann lieber nicht.
0: Na, da wäre jetzt auch nicht so begeistert, aber...
1: Ja, nein, wir bleiben beim ursprünglichen Motiv, denn häufig werden Schritte, eine sich öffnende Tür, ein Husten oder andere vertraute Geräusche wahrgenommen, obwohl die eigentliche Person noch nicht da ist. Kurze Zeit später wiederholt sich die Szene dann bei ihrer tatsächlichen Ankunft. Also die Tür geht genau mit demselben Geräusch auf oder die Person hustet, sobald sie da ist und so weiter. Manchmal wird die Person auch an Orten sichtbar, bevor sie überhaupt an diesen Orten ankommt. Und wenig später kommt sie genau an dieser Stelle dann auch vor. Der Vardøger ist damit ein Beispiel für ein Doppelgängerwesen, das eben keine negative Wirkung oder Ausstrahlung hat. Im skandinavischen Raum besteht hier außerdem eine Verbindung zu den Vorstellungen der Fylkja, einer Begleit- oder Folgegestalt, die in menschlicher oder tierischer Form auftreten konnte. Sie war jetzt nicht so der typische Doppelgänger, sondern stand eher für Schutz, Charakter oder das Schicksal eines Menschen. Auch das finnische Eitiäinen, das ist bestimmt falsch ausgesprochen, man verzeihe mir, kennt eine Anwesenheit, die einer Person zeitlich vorausgeht. Diese Parallelen zeigen uns, dass die Idee dieses vom eigentlichen Menschen losgelösten Selbst, das entweder in der Zeit voraus ist oder ein Omen ist, auch in Nordeuropa sehr weit verbreitet war. Aber wir sehen eine deutlich andere Bedeutung als zum Beispiel beim Fetch. Kennst du regionale Varianten? Gibt es so irgendwas in Österreich?
0: Muss ich kurz überlegen. Na, eigentlich kenne ich sowas nicht. Also eher nur das, was man da halt so vom Ausland eben hört, eben so astralprojektionsmäßig, Doppelgänger und so weiter, aber sowas wie den Fetch oder irgendwas davor, hätte ich eigentlich noch nie gehört.
1: In Südtirol gibt es die Sage vom Bozner Ratsherrn aus der Sammlung von Johann Adolf Heils. Sie erzählt von einem angesehenen Ratsherrn, wie der Name schon sagt, der sich auf dem Tschöckelberg verirrt und in einer verfallenen Hütte seinen eigenen Doppelgänger durchs Fenster sieht, der Leichentücher stapelt. Er ist natürlich sehr erschreckt davon, geht dann rein und der Doppelgänger ist weg und kurze Zeit später bricht die Pest aus und der Ratsherr stirbt. Yay.
0: Zufall.
1: Oder Omen.
0: Das kann sein. Wobei, wenn er Leichentücher stapelt, da hätte er gesagt, okay, vielleicht warnt es ihn vor etwas und er ist halt dann so das Helferlein, weil viele andere sterben. Aber dass es ihn selber trifft?
1: Ja, da sehen wir wieder dieses Omen von Tod. Ne? Das ist irgendwie schon damit verbunden.
0: Ja, da hätte man eher doch, dass er ins Leichentuch eingewickelt wird oder so. Aber ja, so ist es ist passiert, jetzt kann man nichts mehr dran ändern. Ne?
1: Naja, es ist zumindest erzählt. Ich weiß nicht, ob es passiert ist.
0: Es ist passiert, Dani.
1: Okay, es ist passiert. Aber wenn wir nochmal auf die kleinen Erzählungen jetzt schauen, die ich euch genannt habe, es gibt natürlich viel, viel mehr davon, aber das würde den Rahmen einfach sprengen, können wir sagen, dass Fetch und Vardøger beide diese Verbindung zwischen Körper, Ort und Zeit auflösen, unterschiedliche Bedeutungen dabei aber haben. Der Fetch ist das Todesomen, das steht mit Krise in Verbindung und der Vardøger ist eher ein Vorläufer, der sagt, guck mal, was passieren kann. Das Doppel von Sage entspricht keinem dieser beiden Formen vollständig. Wir haben keinen Tod, aber wir haben auch keine Ankunft, sondern einfach dieses gleichzeitige Erscheinen mit ihr. Wir haben hier eine vom Menschen abgetrennte zweite Gestalt. Wir können auch festhalten, dass Doppelgänger demnach nicht überall als böse gesehen werden. Sie konnten auch warnen, eine Ankunft anzeigen oder eben begleiten. Und wichtig ist hier, dass erst literarische und eben später populäre Darstellungen aus dem Doppelgänger zunehmend etwas Böses, etwas Feindliches machen. Ein Ersatz des Originals, das versucht, vielleicht etwas zu klauen, das Leben zu übernehmen und so weiter. Und da müssen wir jetzt ein bisschen in die Geschichte tauchen. Denn es gibt auch historische Doppelgängerberichte. Es gibt zunächst rätselhafte Wahrnehmungen und im Rückblick haben wir dann eine Rückkehr, eine Krise oder den Tod. Und wir können uns das Beispiel von zwei Persönlichkeiten anschauen. Ich gehe mal davon aus, dass du Johann Wolfgang von Goethe kennst, oder?
0: Flüchtig.
1: Persönlich, ne?
0: Genau, seinen Doppelgänger.
1: Aus einem früheren Leben?
0: Ja.
1: Naja, okay. Goethe schildert in Dichtung und Wahrheit ein Erlebnis aus dem Jahr 1771. Nach seinem Abschied von Friederike Brion ritt er auf dem Weg nach Drusenheim, als er sich selbst auf einem Pferd entgegenkommen sah. Die Gestalt, die er beschrieb, trug einen hechtgrauen Rock mit goldenen Verzierungen, obwohl Goethe damals kein solches Kleidungsstück besaß. Ich finde die Bezeichnung hechtgrau an dieser Stelle schon unfassbar genau. Er betonte, dass die Erscheinung nicht mit seinen Augen des Körpers wahrgenommen wurde, sondern mit denen des Geistes. Die Gestalt wirkte auf ihn nicht bedrohlich, sondern irgendwie tröstlich. Ungefähr 8 Jahre später ritt Goethe erneut auf demselben Weg, aber in die andere Richtung und stellte fest, dass er genau jene Kleidung trug, die er auf dem Hinweg an der anderen Gestalt gesehen hatte. Das Erlebnis ist damit weit weg von der Bedeutung des Todesomens, sondern eine Begegnung mit einer zukünftigen Version seiner selbst. Da Goethe die Szene Jahrzehnte später in einer literarisch gestalteten Autobiografie festhielt, lässt sich aber nicht entscheiden, wie stark die Erinnerung und dichterische Form hier ineinander griffen. Der Hinweis auf die Augen des Geistes spricht aber eher für eine innere Vision als die Behauptung, wirklich eine zweite Person vor sich gesehen zu haben. War Goethe vielleicht ein Hellseher? Wusste er schon, welche Texte ihn berühmt machen würden und hat er sie deshalb geschrieben? Eine weitere Variante finden wir in der Biografie des englischen Dichters und Geistlichen John Donne. Während einer Reise durch Frankreich soll Donne seine schwangere Frau Anne gesehen haben, obwohl diese in England geblieben war. Die Erscheinung sei 2-mal durch das Zimmer gegangen, mit offenem Haar und einem toten Kind in den Armen. Später habe Donne erfahren, dass seine Frau zur gleichen Zeit ein totes Kind geboren hatte.
0: Nein.
1: Die Geschichte wurde jedoch nicht von ihm selbst aufgezeichnet, sondern Jahre später von einem Biografen namens Isaac Walton. Er kannte den Vorgang auch nicht aus eigener Anschauung und stützte sich nur auf einen Informanten. Historisch belegt ist deshalb vor allem, dass die Erzählung früh Teil von Donnes Lebensbeschreibungen wurde. Hier haben wir eine Verknüpfung zum Fetch und den Krisenerscheinungen. Eine lebende Person erscheint einem nahestehenden Menschen während eines Unglücks an einem entfernten Ort. Wie beurteilst du grundsätzlich die Berichte von bzw. über berühmte Personen?
0: Also ein bisschen skeptisch bin ich schon, muss ich sagen. Ja, das Hechtgrau lässt mir übrigens auch noch nicht los, weil mir weiß nicht, welche Grau-Nuance ein Hecht jetzt da hat. Weißt du, wie viele hechtgraue Kleidung ich bei mir zu Hause habe?
1: Vielleicht mehr, als du denkst.
0: Wer weiß. Aber es ist ja auch wieder so typisch. Du siehst etwas und dann rückblickend betrachtet, hast du es ja doch schon einmal wieder irgendwo anders gesehen, hast einen Hinweis bekommen und plötzlich verstehst du, was du da gesehen hast. Also das ist schon... Da bin ich skeptisch. Weiß ich gerade nicht.
1: Ja, kann ich total gut nachvollziehen. Bei berühmten Personen, vielleicht wird auch mehr ausgeschmückt von denen, die die Biografie schreiben. Wir wissen es nicht.
0: Ja, eben. Das ist halt danach immer so. Andere schreiben es dann drüber und da kann halt wieder viel dazu erfunden sein. Also, wow, diese berühmte Person ist nur mehr besonders, weil die das erlebt hat.
1: Ja, das kann wirklich sein, ne? Aber wenn wir zurück zum Doppelgängerglauben gehen, zeigen wir hier eine ganz wichtige Charakteristik. Denn das zweite Ich scheint immer Wissen zu besitzen, das den Beteiligten noch fehlt. Zukünftige Reise, bevorstehende Rückkehr, das nahende Ende eines Lebens, ob wir es jetzt Vision, Erinnerung oder Vorzeichen nennen wollen, die Erscheinung durchbricht scheinbar die gewöhnliche Reihenfolge der Zeit. Ich komme direkt zur nächsten Frage, bevor ich wieder in die Erklärung gehe. Was glaubst du denn, macht den Doppelgänger glauben bzw. die Vorstellung, einem Doppelgänger zu begegnen, für viele Menschen so unheimlich?
0: Ich musste jetzt wieder an Harry Potter denken, wo ja die Hermine gewarnt worden ist, wo sie ihr Zeitreise-Dingsel da hat, dass sie auf ihr quasi vergangene Sicht noch trifft, wenn man ja da verrückt wird oder sonst irgendwas. Ich selber würde es aber schon cool finden. Ich glaube jetzt nicht, dass man verrückt wird davon, aber generell, wenn du dir selber einfach so ein Wissen geben kannst, was halt so ein bisschen passieren wird, also ein bisschen Tipps, so hey, passt du schon da mal ein bisschen auf? Oder keine Ahnung, wie ich mich mit mir selber überhaupt verstehen würde, bietet das dann als eigene Person. Also es wäre schon interessant, einmal einen Abend mit sich selber quasi zu verbringen als eigene Person.
1: Mhm.
0: Aber ja, also bei mir ist da eher so positive Neugier dahinter. Ich kann es jetzt momentan jetzt nicht so nachvollziehen, dass man sagt, okay, passt, ich hätte Angst davor, aber ja, keine Ahnung. Es gibt ja viele Horrorfilme in die Richtung oder andere Filme, wo man halt irgendwie, weiß nicht, geklont wird oder sonst irgendwas und dann versucht das eine geklonte Ich dein Leben zu übernehmen und sonst was. Das wäre natürlich wieder tragischer. Also vor dem hätte ich vielleicht ein bisschen Angst, dass man halt verdrängt wird von dem dann.
1: Das passt super in eine der wichtigsten Erklärungen, warum Menschen Doppelgänger unheimlich finden. Denn zunächst erscheint ja einem Doppelgänger alles so vertraut. Ne? Er hat dein Gesicht, deinen Körper und auch dein Bewegungsmuster. Und er macht ja sozusagen die wichtigsten Zeichen oder ersten Zeichen persönlicher Identität damit unsicher. Menschen, die jetzt nicht unbedingt mit dir sprechen, machen dich ja genau daran fest. Ich weiß, wie du aussiehst, wie du dich bewegst. Ah, das ist Didi. Ne? Wenn aber jetzt jemand genauso aussieht wie du und sich genauso bewegt wie du, dann reicht der Anblick ja nicht mehr aus, um wirklich klar zu wissen, wer ist jetzt der echte Didi? Und genau da kommen wir zu dem Thema, ne, mit Leben nehmen und so weiter, übernehmen sozusagen. Und ja, das kann schon ganz schön unheimlich sein.
0: Aber wie tun eineige Zwillinge dann?
1: Naja, die sind ja nicht ganz identisch in ihren Bewegungen.
0: Komplett eineig.
1: Naja, ich weiß, ein guter Freund von mir ist gerade Klassenlehrer in der 5. Klasse und hat 3 Zwillingspärchen bei sich in der Klasse.
0: Oh, wow.
1: Zum Glück nur ein Pärchen, die eineig sind. Aber der kann die auch auseinanderhalten. Also es gibt immer Merkmale.
0: Okay, gut.
1: Ja, kommen wir zurück zu den europäischen Überlieferungen. Da wird dieses zweite Selbst oft erstmal als Seele, Begleitgestalt oder Fortsetzung eines Menschen verstanden. Aber wenn sich das vom Körper löst, haben wir die bedrohliche Seite. Das wirkt wie ein herausgerissener Geist und ein Hinweis darauf, dass diese eigentlich untrennbare Einheit von Körper und Seele doch zerbrechlich ist. Da sehe ich auch ganz klar die Verbindung mit dem Tod bzw. dem nahenden Tod. Wichtig sind hier auch Spiegelbilder und Schatten. Denn im Alltag sind die ja nicht von unserem Körper und seinen Bewegungen unabhängig. Wenn ich mich bewege, bewegt sich mein Spiegelbild und auch mein Schatten. Wenn das aber verzögert ist oder ein Schatten eigene Bewegungen ausführt, dann wird ja daraus ein ganz eigenes Gegenüber, das unberechenbar wirkt. So, nachdem wir jetzt immer sehr metaphysisch unterwegs waren, wird es Zeit für einen Ausflug mit Biochemiker Dani oder Biochemiker, wie du es eigentlich gerne hören möchtest.
0: Ich habe schon das Gesicht verzogen.
1: Und dass wir uns gemeinsam die naturwissenschaftliche Seite anschauen. Da können wir auch ein bisschen durchatmen. Die Neurologie und Psychiatrie kennen seltene Wahrnehmungsphänomene, bei denen Menschen ihren eigenen Körper oder eine zweite Version ihrer selbst außerhalb des tatsächlichen Körpers wahrnehmen. Man bezeichnet das als autoskopische Phänomene. Die können super realitätsnah sein, bedeuten wissenschaftlich gesehen aber erstmal nur, dass eine Person einen Doppelgänger wahrnimmt. Nicht, dass sich wirklich einer im Raum befindet. Das Erlebnis ist für die Person somit real, auch wenn wir keine spirituelle oder paranormale Deutung damit wissenschaftlich bestätigen. Wie kann das sein? Unser alltägliches Gefühl, sich innerhalb des eigenen Körpers zu befinden, entsteht aus dem Zusammenspiel verschiedener Sinnesinformationen. Das Gehirn verbindet dabei Sehen, Berührungen, die Stellung von Muskeln, Gelenken und Signale des Gleichgewichtssinns zu einer einheitlichen Körperwahrnehmung. Wenn diese Signale, diese Informationen nicht mehr ausreichend übereinstimmen, können sich der gefühlte Standort des Ichs, die Perspektive und das subjektiv wahrgenommene Körperbild voneinander lösen. Wir sprechen hier von drei verschiedenen Hauptformen. Bei einer autoskopischen Halluzination sieht eine Person ein Abbild des eigenen Körpers außerhalb von sich, fühlt sich selbst aber eindeutig im wirklichen Körper. Der Doppelgänger wird also als äußere Gestalt betrachtet. Bei der Heautoskopie wird diese Zuordnung schon unsicherer. Die Betroffenen können sich gleichzeitig im eigenen Körper und im Doppelgänger anwesend fühlen und zwischen den Perspektiven wechseln. Diese Form ist für mich super spannend, aber gleichzeitig beängstigend, weil nicht nur der Körper verdoppelt scheint, sondern auch die Identität instabil wird. Dann haben wir noch die außerkörperliche Erfahrung, die in spirituellen Kreisen auch Astralreise genannt wird. Da kommen wir auch ein bisschen in die Nähe der Astralprojektion. Da verlagert sich der erlebte Standort des Ichs aus dem Körper heraus. Dabei ist der Eindruck typisch, von oben auf den eigenen Körper hinabzublicken. Wissenschaftlich können wir hier nicht von einer Trennung von Seele und Körper sprechen, sondern eben dieses subjektive Erleben einer außerhalb des Körpers liegenden Perspektive. Es gibt auch ein sehr deutlich abzugrenzendes Syndrom, nämlich das des subjektiven Doppelgängers. Die Person sieht nicht unbedingt ein zweites Selbst, ist aber fest davon überzeugt, dass irgendwo auf der Welt ein identischer Mensch existiert, in dem eigenen Namen handelt oder den Platz übernehmen möchte. Das ist ein wahnhaftes Phänomen und ähnelt stark literarischen Erzählungen vom Doppelgänger, nicht unbedingt unseren folkloristischen. Diese autoskopischen Phänomene wurden unter anderem im Zusammenhang mit Epilepsie, Migräne, Verletzungen durch Blutungsstörungen und psychiatrischen Erkrankungen beschrieben. Eine wichtige Rolle spielen hier offenbar Hirnnetzwerke, die vor allem visuelle, körperliche und räumliche Informationen miteinander verbinden. Es gibt aber keinen eindeutig feststellbaren Doppelgängerpunkt im Gehirn. Ja, je nachdem, was für eine Form wir haben, können unterschiedliche Hirnareale beteiligt sein. Was hier ein Problem an unserer Einstiegsgeschichte ist, Emily Saget hat nie davon gesprochen, ihr eigenes Doppel gesehen zu haben. Dementsprechend passt das nicht zu dem, was wir aus der Hirnforschung bzw. Psychiatrie kennen. Wir wissen also nach wie vor nicht, welche Variante trifft hierzu.
0: Fehler in der Matrix.
1: Ja, wir können also festhalten, dass die wissenschaftliche Forschung auch heute noch nicht jede Doppelgängergeschichte erklären kann. Sie zeigt uns aber, dass das Erleben einer körperlichen Verdopplung innerhalb der menschlichen Wahrnehmung entstehen kann. Auf, wie gesagt, unterschiedliche Art und Weisen. Für die Betroffenen ist das Erlebnis immer real. Wir können daraus aber nicht die Schlussfolgerung ziehen, dass da wirklich ein Doppelgänger, ein Geist, eine Astralprojektion im Raum ist. Die Einheit von Körper, Perspektive und Identität muss vom Gehirn fortlaufend erzeugt werden und das kann eben unter bestimmten Bedingungen vorübergehend zerfallen. So, Didi, du bekommst für die nächste Folge eine kleine Hausaufgabe. Wenn ihr, liebe Zirkelmitglieder, das auch machen wollt, könnt ihr das natürlich ausprobieren. Du suchst dir bitte einen ruhigen Raum mit einem Spiegel. Der Raum soll nur schwach beleuchtet sein, aber nicht vollständig dunkel. Du musst dich noch sehen können. Am besten steht eine kleine Lampe, ein Teelicht, was auch immer, seitlich oder hinter dir, sodass du dein Gesicht noch im Spiegel erkennen kannst, aber nicht direkt ins Licht blickst. Du setzt dich bitte im Lauf der nächsten Woche ungefähr einen Meter vor den Spiegel und schaust deinem Spiegelbild 5 Minuten lang möglichst ruhig in die Augen. Stell dir gerne einen Timer. Versuch dabei nicht, bestimmte Veränderungen zu erzwingen. Beobachte einfach, ob dein Gesicht gleich bleibt, ob dir irgendetwas fremd vorkommt, ob dir irgendetwas anderes im Spiegel komisch vorkommt. Du darfst es jederzeit abbrechen, wenn du das Gefühl hast, nee, jetzt wird's unangenehm. Wichtig ist, dass du dir danach sofort aufschreibst, wann hast du die erste Veränderung bemerkt? Was hat sich verändert? Wirkte dein Gesicht noch wie dein eigenes? Und hattest du das Gefühl, immer noch dich selbst anzusehen oder jemand anderen? In der nächsten Folge erzählst du uns dann, wie es war. Und vielleicht erreichen uns ja auch Erfahrungsberichte von Zirkelmitgliedern, die wir dann mit deiner Erfahrung vergleichen können. Nimmst du die Hausaufgabe an?
0: Auf jeden Fall. Ein ziemlich cooles Ritual.
1: Ja, ich bin gespannt, was rauskommt, ehrlich gesagt.
0: Die Vorstellung gruselt mich, Und es zieht gerade ein Gewitter auf und es wird ziemlich dunkel dadurch. Ich drehe mal schnell das Licht auf.
1: Passt. Aber dann kommen wir zum Abschluss. Der Fall Emily Saget zeigt uns auf eine sehr eindrückliche Weise fast alle Merkmale des Doppelgängermotivs. Wir haben eine lebende Person, die an zwei Orten ist, ein Ebenbild, das scheinbar keinen eigenen Willen hat und eine körperliche Schwächung des Originals, während die zweite Gestalt immer mehr sichtbar wird. Beweisen lässt sich unsere Geschichte aber nicht. Trotzdem verbindet der Fall von Emily Saget Volksglauben, Literatur und moderne Wahrnehmungsforschung. Wir können mit keinem dieser Aspekte alle Elemente von Sagets Geschichte erfassen. Dadurch bleibt der Fall offen für immer neue Deutungen. Der Doppelgänger überdauert hier außerdem die historische Person. Über Emily Sagets tatsächliches Leben ist kaum etwas sicher bekannt. Wir wissen nicht mal, wie sie richtig hieß. Ihre zweite Gestalt taucht aber immer wieder in Büchern und Sammlungen paranormaler Fälle auf. Mit jeder Nacherzählung wird das Ebenbild deutlicher, aber die Frau dahinter umso undeutlicher. Die Lehrerin an der Tafel, die Gestalt im Spiegel und die sitzende Erscheinung vor den Schülerinnen ließen sich offensichtlich leichter bewahren als die widersprüchliche Quellenlage. Und hier haben wir die eigentliche Unheimlichkeit dieses Falls. Nicht das Phänomen Doppelgänger wurde durch Emily Saget bekannt. Nein, der Name Emily Saget wurde durch dieses vermeintliche Auftreten eines Doppelgängers bekannt. Diese Erscheinung löste sich von einem möglichen historischen Ursprung und führte schließlich genau dieses eigene Leben, das ihr innerhalb der Geschichte zugeschrieben wurde. Die ursprüngliche Emily Saget oder ihre historische wahre Figur verschwand. Der Doppelgänger ist hier die bleibende Rolle. Ich freue mich jetzt auf dein Fazit und wie viele Gespenster-Doppelgänger Emily Saget von dir bekommt.
0: Das heißt, alle Gespenster, die es gibt, werden sowieso gedoppelt heute.
1: Okay.
0: Okay. Ich tue mir jetzt gar nicht so leicht dabei, muss ich sagen. Weil aber du sagst, dass Gott wegen der Emily ist jetzt gar nicht so wirklich was belegt. Und wie gesagt, das haben halt eher Kinder erzählt immer. Also da ist Skepsis auf jeden Fall angebracht. Beim Rest ist es halt Folklore. Somit, ja, mein Ursprung ist meistens irgendwie Angst oder sonst irgendwas oder, keine Ahnung, Kindererziehung, wo man sich sowas dann als Ausrede sucht, da teilweise. Ja, deshalb, ich tue mir da eigentlich richtig schwer. Gleichzeitig finde ich es aber cool, so dieses Element, dass der Mensch irgendeine bestimmte Kraft in sich trägt und vielleicht ja wirklich eine Astralprojektion von sich erzeugen kann. Und das würde eigentlich auf diesen Zug wieder aufspringen, wo wir schon einmal waren, so mit der Folge von der Nina Kulagina und Psychokinese. Das war ja auch irgendwie jetzt so ein Element, also ein Mensch kann etwas bewegen mit seinem Willen. Jetzt wäre man halt so, der Mensch kann etwas erzeugen von sich selber, sich kopieren oder sich woanders hinbeamen, in irgendeiner Form, Art und Weise mit seinem Willen. Und ja, ich muss mal wieder sagen, wir wissen ja nicht wirklich, zu was wir alles fähig sind. Vielleicht finden wir ja da noch mehr heraus. Es gibt ja viele Bücher zu Astralprojektion, Menschen, die das behaupten zu können. Und ja, ich möchte es auch nicht ausschließen, dass man vielleicht wirklich seinem vergangenen Ich irgendeine Botschaft in so einer Form übermitteln könnte. Eine Warnung oder sonst irgendwas oder auch irgendein Omen erhält. Viele Menschen haben ein gutes oder schlechtes Omen einmal kriegt. Also es fasst halt echt total viel zusammen. Das, was du heute erzählt hast, geht in so viele Richtungen. Insgesamt würde ich jetzt sagen, ich halte schon eher für möglich, dass da mehr dahinter stecken könnte. Ich würde jetzt nicht sofort sagen, okay, das ist Blödsinn, niemand hat jemals einen Doppelgänger gehabt oder sonst irgendwie Botschaften an sich geschickt. Wer jetzt da bei 7 Gespenstern, die du nicht auf 14 doppeln darfst, sonst wird es unsere Skala sprengen.
1: Ja, finde ich total nachvollziehbar. Und mir ist das in der Recherche schon so gegangen. Ne? Die Folge ist ja auch relativ breit angelegt. Wir haben einmal den konkreten Fall von Emily Saget und dann so ein bisschen der Rundumschlag ein bisschen in die Folklore, ein bisschen in die Literatur, ein bisschen in die Forschung. Aber das zeigt uns einfach auch, ne, wie weit verbreitet der Glaube an Doppelgänger ist. Und das ist für mich echt schon ein Zeichen, vielleicht steckt da schon was dahinter. Vielleicht, ne? Weil es halt wirklich auch in so vielen Kulturkreisen, also wie gesagt, ich habe jetzt nicht alles erzählt, was man erzählen könnte. Ich habe mich sehr beschränkt und die Folge ist trotzdem lang geworden. Und da gehe ich voll mit dir. Das ist eher so auf der realistischeren Seite der Geschichten, die wir bisher ja gehört haben. Ob es dann wirklich wissenschaftlich erklärbar ist oder nicht, kann ja dahingestellt sein. Wenn ich einen Doppelgänger sehe, fände ich das auch irgendwie unheimlich, egal was dann die Erklärung dahinter ist. Von daher bin ich heute bei 8 Gespenstern.
0: Ja, cooles Thema auf jeden Fall. Danke dafür.
1: Sehr gern. Vor allem war das so Last-Minute-Themensuche und dafür ja, hat mich die Folge dann doch sehr gepackt, muss ich sagen, und die Geschichte auch.
0: Ja, aber damit diese Folge nicht doppelt so lang wird wie normal, würde ich sagen, kommen wir ohne Umschweife zur Frage zum Verlieben.
1: Wie immer, ja bitte.
0: Wann fühlst du dich jemanden am nächsten?
1: Wenn er mich umarmt.
0: Aber ohne Kleidung wahrscheinlich.
1: Ja, genau. Nein. Ja, okay, irgendwie schon, aber dann nur meinem Partner.
0: Was meinst du genau jetzt da?
1: Das werde ich jetzt nicht weiter erläutern. Wir haben auch minderjährige HörerInnen wahrscheinlich. Nein, also ich glaube, da gibt es einfach ganz viele verschiedene Ebenen. In der Partnerschaft kann ich einer Person anders nah sein, also auch körperlich, aber auch auf einer emotionalen Ebene, als zum Beispiel in einer Freundschaft. Ich fühle mich dir ja auch immer nah eigentlich. Na, weil wir uns zum Beispiel über alles austauschen und ich immer weiß, wenn ich ein Problem habe oder wenn du ein Problem hast, da gibt es keine Hürde. Egal was es ist, wir können es ansprechen, wir können auf den Rat des jeweils anderen zählen und das ist für mich so ein ganz, ganz krasses Zeichen, wie nah wir uns sind. Aber auch wenn wir uns sehen, ne? Also das ist einfach so diese Selbstverständlichkeit, mit der wir miteinander umgehen und so weiter, ist auch ein Zeichen davon, wie nah wir uns stehen. So, in beide Richtungen, ne? Und wie gesagt, auch bei Freunden ist das dann so. Immer in anderen Varianten und auf anderen Ebenen, aber das zeigt sich meiner Meinung nach immer in Verhalten. Na? So dieses sich nah sein.
0: Ja, das stimmt. Ja. Das kann ich sehr gut nachvollziehen, weil irgendwie so jede Freundschaft ist ja anders. Also mit jedem gehe ich irgendwie anders um. Und deshalb habe ich irgendwie auch mit jedem eine andere Dynamik, wo ich sage, okay, da fühle ich mich dieser Person jetzt dann nahe. Natürlich in einer Beziehung ist halt das Körperliche schon auch wichtig, wo man halt dann sagt, okay, passt das. In diesem Moment fühlt man sich schon sehr nahe, wo man beieinander liegt. Aber freundschaftlich, ja, allein, dass wir uns anbitschen können, aber trotzdem wissen, es passt. Das ist ja auch schon irgendwie so eine coole Form von Sicherheit und ja, da fühle ich mich dann schon auch nahe.
1: Ja.
0: Okay, also wie die Folge ist auch diese Frage sehr breit gefächert.
1: Ja, auf jeden Fall. Ja, soll ich dann in unser Schicksal schauen und die Katzenkarte der Woche ziehen?
0: Ja, bitte, Muschiflüsterer, starte durch.
1: Wir mischen mit Gedanken an diese Woche oder die Woche, in der ihr diese Folge hört. Ein alter Bekannter besucht uns heute.
0: Schon wieder Münzen.
1: Nein.
0: Stäbe.
1: Nein, Kelche.
0: Mm.
1: Und er steht wieder auf dem Kopf, wie auch schon bei unserer ersten Begegnung.
0: Oh Gott, es doppelt sich.
1: Ja, oh Gott, wirklich. Oh, das ist gruselig gerade. Aber wir haben heute einen neuen Schwerpunkt. Die Karte, die ich für uns gezogen habe, ist der Bube der Kelche auf dem Kopf. Was will er uns diese Woche sagen? Es geht darum, Gefühle nicht mit Tatsachen zu verwechseln. Vielleicht reagiert ihr auf eine Situation stärker aus Hoffnung, Enttäuschung oder Wunschdenken heraus, als euch bewusst ist. Diese Karte lädt euch ein, erstmal einen Schritt zurückzutreten und zu prüfen, was wirklich da ist und was ihr euch vielleicht nur erhofft. Der Ritter der Kelche erinnert euch in dieser Woche, Träume sind wichtig, aber sie brauchen einen festen Boden. Wenn ihr Herz und Realität miteinander verbindet, könnt ihr Entscheidungen treffen, die nicht nur schön klingen, sondern sich für euch auch langfristig richtig entwickeln und anfühlen können. So viel von mir.
0: Bla, bla, bla. Ich habe genau deinen Blick gesehen, wo du das vorgelesen hast.
1: Was? Bitch. Ich weiß gar nicht, was du meinst.
0: Ja, vielleicht sollte ich den Zirkel erzählen, dass sie mich mit Luki wieder getroffen haben.
1: Vielleicht, aber dann in der nächsten Folge.
0: Ja, vielleicht erzähle ich es auch nicht, schauen wir mal.
1: Ist ja auch spannend, wie viele das jetzt hören, weil es am Ende der Folge ist und da ja ganz viele schon ausgestiegen sind. Ihr verpasst was.
0: Auf jeden Fall. Gut, aber nachdem wir ja doch schon recht lang unterwegs sind, würge die jetzt einfach ab und mich ja auch in diesem Fall. Lieber Zirkel, wenn euch etwas am Herzen liegt, wenn ihr Beziehungstipps braucht, ich gebe sie immer gut, bin immer gut bei sowas.
1: Nur nicht im Umsetzen.
0: Ich höre Tipps gerne, genau, aber ich mache sie halt nicht. Ja, aber das heißt ja nicht, dass ihr genauso sein müsst wie ihr. Schreibt uns einfach über Instagram, über TikTok oder an die Mailadresse.
1: laberglaube@gmail.com. Genau. Jede Interaktion geht direkt in unser Herz. Es gab auch zwischen der letzten Folge und dieser Folge wieder ganz tolle Interaktionen, für die ich mich an der Stelle bedanken möchte. Wenn ihr Feedback habt, eine Geschichte habt, unseren Podcast bewerten möchtet, tut das sehr gerne. Das hilft uns alles sehr, sehr weiter. Es hilft uns auch, wenn ihr unseren Podcast abonniert und der Vorteil für euch, ihr verpasst keine der neuen Folgen mehr. Da freuen wir uns auch sehr darüber. Ansonsten vielen Dank fürs Zuhören an dieser Stelle.
0: Gut, lieber Daniel, wir hören uns. Lieber Zirkel, ihr hört uns nächste Woche wieder. In diesem Sinne, schöne Woche.
1: Tschüss.

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0: Blutvergießen.
1: Hallo und herzlich willkommen zu einer neuen Folge vom Blutvergießen, Tagebuch des Todes. Schön, dass ihr wieder dabei seid. Und hallo Johanna, schön, dass du heute mit mir über den Fall sprichst.
2: Hallo.
1: Bevor wir anfangen, habe ich aber erstmal eine Frage an dich. Gibt es einen Ort, bei dem du allein durch seine Umgebung sofort ein ungutes Gefühl bekommst?
2: Ja, total. Also bei mir ist das, obwohl ich den Wald so sehr liebe, finde ich es teilweise schon manchmal gruselig, wenn du da so ein Gestrüpp hast. Weil vielleicht kommt da auch so ein bisschen mein True-Crime-Faszination. Also ich habe dann immer Sorge, dass ich da irgendwie eine Leiche oder irgendwas finde, was ich gar nicht finden möchte. Und das ist irgendwie so, weiß nicht, also da kriege ich immer so ein ungutes Gefühl. Und was auch ist, ist bei so verlassenen Gebäuden, was eigentlich total schade ist, weil diese Lost Places ja eigentlich total interessant sind.
1: Ja, total. Also Lost Places gucke ich auch oft Videos auf YouTube. Ich bin ja ein Schisser, also ich würde ja selber vermutlich nicht, doch mit einer Truppe würde ich vielleicht schon hingehen, aber auch nur in Häuser, die erlaubt sind. Also so, wenn ich dann schon wieder Ärger kriegen könnte oder so, dann bin ich ja zu schisserig für, ne? Aber ich finde es sehr, sehr spannend, sich da auch die Geschichten der Häuser anzugucken, ne?
2: Total. Vor allem, wenn die dann schon seit Jahrzehnten verlassen sind und man hat so ein bisschen das Gefühl, ja, man wird so Zeitreisen, weil dann alles noch aussieht wie, keine Ahnung, 70er, 80er Jahre und das ist schon interessant.
1: Ich habe bei mir zu Hause, ich habe einen Kalender, den nutze ich nicht mehr, so ein Familienkalender, der an der Wand hängt. Mit so mehreren Spalten so einen und den benutze ich halt nicht mehr. Und der hängt da und jedes Mal, wenn ich überlege, den abzuhängen, dann denke ich immer, nee, den lasse ich genau hier hängen mit dem Datum. Und wenn dann später mal das Haus verlassen ist und dann kommen Lost Places Menschen hier rein, dann sehen die den Kalender, weil die sagen doch dann immer so, ah, der Kalender ist auf dieses Datum gestellt. Und dann sehen sie aber die Lebensmittel und die sind noch viel länger haltbar. Und irgendwie hänge ich ihn deswegen nicht ab. Das ist ein bisschen bekloppt. Aber ich finde irgendwie den Gedanken witzig, dass sie später hier ins Haus gehen. Ich meine, im besten Fall wird es ja niemals ein Lost Place, ne? Aber man weiß ja nie. Und das kommt irgendwie durch diese Videos, dass ich diesen Kalender nicht abhänge. Vielleicht auch ein bisschen Panne vielleicht, aber.
2: Ja, aber. Ja. Oder wenn zum Beispiel irgendwas Besonderes an einem Tag passiert ist und man lässt deswegen den Kalender dann da hängen, finde ich auch immer interessant.
1: Ja, gibt es eigentlich viele Möglichkeiten auch, ne?
2: Ja.
1: Ja, aber wegen Lost Places sind wir ja heute nicht hier. Denn der Fall, den ich euch heute mitgebracht habe, führt uns in die Vereinigten Staaten der 1930er Jahre. Cleveland war zu dieser Zeit eine große Industriestadt, geprägt von Fabriken, Eisenbahnlinien und den Folgen der Weltwirtschaftskrise. In einem Gebiet am Rand des Stadtzentrums machten Menschen schließlich Funde, die eine umfangreiche Ermittlung auslösen sollten.
2: Achtung, Triggerwarnung. In dieser Folge geht es um eine Serie von Tötungsdelikten. Wir sprechen über enthauptete und zerstückelte Menschen, über den Zustand sterblicher Überreste sowie über Armut, Wohnungslosigkeit und Sexarbeit. Wir beschreiben die Funde so ausführlich, wie es für das Verständnis des Falls notwendig ist. Wenn euch solche Themen heute nicht gut tun, hört die Folge bitte zu einem anderen Zeitpunkt weiter oder entscheidet euch für eine andere Episode. Die Darstellung stützt sich auf öffentlich zugängliche Fallunterlagen, zeitgenössische Berichte, Angaben der Gerichtsmedizin, historische Archive und spätere Forschung. Einzelne Quellen widersprechen sich und einige Angaben sind nur durch spätere Erinnerung beteiligter Personen überliefert. Unsichere Informationen, vermutete Identifizierungen und nachträglich entstandene Theorien kennzeichnen wir entsprechend. Für alle Personen, die im Verlauf der Folge als Verdächtige genannt werden, gilt die Unschuldsvermutung. Keine der genannten Personen wurde wegen der hier behandelten Mordserie verurteilt.
1: Um zu verstehen, weshalb die späteren Ermittlungen so schwierig wurden, müssen wir uns, wie immer, zunächst den Ort ansehen, an dem unsere Geschichte beginnt. Kingsbury Run war ursprünglich ein natürlicher Wasserlauf, der in Richtung Cuyahoga River führte. Im Laufe der Industrialisierung wurde das Gelände von Straßen, Brücken und zahlreichen Eisenbahnlinien durchschnitten. Güterzüge fuhren durch das Gebiet, Fabriken lagen in der Nähe und in den Senken entstanden während der Großen Depression provisorische Siedlungen. Menschen, die ihre Arbeit oder ihre Wohnung verloren hatten, bauten sich dort Hütten aus Holzresten, Blech, Pappe und allem, was sie finden konnten. Solche Siedlungen wurden in den Vereinigten Staaten häufig Hoovervilles genannt. Der spöttische Name spielt auf den früheren Präsidenten Herbert Hoover an, dessen Regierung viele Menschen für ihre unzureichende Reaktion auf die Wirtschaftskrise kritisierten. In der Umgebung von Kingsbury Run lebten Wanderarbeiter, Tagelöhner, Wohnungslose und Menschen, die auf Güterzügen von Stadt zu Stadt reisten. In nahegelegenen Vierteln gab es günstige Unterkünfte, Bars, Spielstätten und Bordelle. Viele Menschen besaßen keine festen Papiere, wechselten häufig ihren Aufenthaltsort oder hatten nur unregelmäßigen Kontakt zu ihren Familien. Diese Lebensumstände erschwerten später die Ermittlungen erheblich. Verschwand ein Mensch, wurde nicht zwangsläufig eine Vermisstenanzeige aufgegeben. Fehlende Zahnunterlagen, nicht registrierte Fingerabdrücke und kaum überprüfbare persönliche Angaben machten es bei einigen Toten beinahe unmöglich, ihre Identität festzustellen. Wie schnell ein Mensch unter solchen Bedingungen namenlos bleiben konnte, zeigt sich bereits vor Beginn der offiziell anerkannten Mordserie. Am 5. September 1934 wurde am Ufer des Eriesees östlich von Bethnal ein Teil eines weiblichen Körpers gefunden. Erhalten waren der untere Rumpf und die Oberschenkel. Die Beine waren auf Höhe der Knie abgetrennt. Bei der anschließenden Suche tauchten nur wenige weitere Körperteile auf. Kopf und Hände wurden nicht gefunden. Die Frau konnte nie identifiziert werden. In späteren Darstellungen erhielt sie den Namen Lady of the Lake, die Dame vom See. Untersuchungen beschrieben Veränderungen an ihrer Haut, die auf eine chemische Behandlung oder den Kontakt mit einer konservierend wirkenden Substanz hindeuten könnten. Jahre später verglichen Ermittler diesen Befund mit einzelnen späteren Opfern. Auch die Zerstückelung und der Fundort am Seeufer führten dazu, dass die Frau häufig als mögliches frühes Opfer des Cleveland Torso Murderer eingeordnet wird. Eine eindeutige Verbindung zu den späteren Taten ließ sich aber nie belegen. Deshalb wird die Lady of the Lake bis heute nicht zur offiziellen Opferzahl gerechnet. Bevor wir uns später genauer mit den Gemeinsamkeiten der Fälle und den Vermutungen der Gerichtsmedizin beschäftigen, möchte ich euch zunächst alle Funde in ihrer zeitlichen Reihenfolge vorstellen, damit ihr erstmal wisst, was überhaupt passiert ist. Knapp ein Jahr nach dem Fund der Lady of the Lake begann die offiziell gezählte Serie, die Cleveland über mehrere Jahre beschäftigen sollte. Am 23. September 1935 wurden am Fuß eines Hügels am südlichen Rand von Kingsbury Run, der unter dem Namen Jackass Hill bekannt war, die Überreste zweier Männer entdeckt. Einer der Toten war erst wenige Tage zuvor gestorben. Sein Körper war enthauptet worden, außerdem waren die Genitalien entfernt worden. An beiden Handgelenken fanden sich Spuren, die als mögliche Fesselmarken gedeutet wurden. Der Kopf lag vergraben in der Nähe. Als Todesursache wurden die Enthauptung sowie der damit verbundene Blutverlust und Schock angegeben. Anhand seiner Fingerabdrücke ließ sich der Mann identifizieren. Es handelte sich um Edward Andersey, einen Mann Ende 20 aus Cleveland. Er hatte früher als Pfleger in der psychiatrischen Abteilung des Cleveland City Hospital gearbeitet und war zum Zeitpunkt seines Todes arbeitslos. Zeitgenössische Berichte beschäftigten sich ausführlich mit früheren Festnahmen Andersys und seinem persönlichen Umfeld. Für die Frage, wer ihn getötet hatte oder weshalb er zum Opfer wurde, ergaben sich daraus jedoch keine belastbaren Hinweise. Nur wenige Meter entfernt lag der Körper eines zweiten Mannes. Er war vermutlich etwa 40 Jahre alt, ebenfalls enthauptet und auch bei ihm waren die Genitalien entfernt worden. Sein Körper war bereits stärker verwest. Den damaligen Befunden zufolge war er offenbar mit Öl getränkt und nach seinem Tod angezündet worden, wodurch die Haut rötlich oder lederartig wirkte. Seine Identität blieb unbekannt. Die Gemeinsamkeiten der beiden Fälle führten die Ermittler zu der Annahme, dass die Taten miteinander zusammenhingen. Vor allem die Art der Verletzungen warf eine Frage auf, die sie auch bei den späteren Funden immer wieder beschäftigen sollte. Welche Kenntnisse waren nötig, um einen menschlichen Körper auf diese Weise zu enthaupten und zu zerlegen? Die Gemeinsamkeiten der beiden Fälle führten die Ermittler zu der Annahme, dass die Taten miteinander zusammenhängen könnten. Den Satz, den habe ich immer wieder gelesen und ich habe ihn dann auch eingeführt, aber wie sollten die nicht miteinander zusammenhängen, denke ich persönlich da immer, ne? Weil das ist ja dasselbe, nur ein unterschiedlicher Zeitraum. Aber das denke ich oft.
2: Ich denke mir dann meistens immer, ich meine, klar, Cleveland ist jetzt schon, würde ich sagen, eine größere Stadt. Also ist ja schon eigentlich ein größerer Ort. Und aber dennoch fände ich es schon krass, wenn irgendwie zur selben Zeit zwei verschiedene Täter irgendwie ihr Unwesen treiben würden.
1: Ja, und dann auch mit denselben Methoden, ne?
2: Ja, und das wäre ja schon so unwahrscheinlich. Höchstens so ein Nachahmungstäter, das gibt es ja schon häufig. Aber dennoch ist die Wahrscheinlichkeit immer viel höher, dass es sich um denselben Täter handelt.
1: Ja. Zu diesem Zeitpunkt lagen ihnen jedoch nur die beiden Funde vor. Ob es sich um einen einzelnen Doppelmord oder den Beginn einer größeren Serie handelte, konnten sie zu diesem Zeitpunkt noch nicht wissen. 4 Monate später wurden erneut Teile eines menschlichen Körpers entdeckt. Am 26. Januar 1936 fanden Arbeiter hinter einem Gebäude an der East 20th Street mehrere Körbe. Darin lagen in Papier eingewickelte Teile einer Frau. Weitere Überreste wurden Anfang Februar an einem anderen Ort gefunden. Der Kopf blieb hier verschwunden. Fingerabdrücke führten zur Identität der Toten. Florence Polillo, eine Frau in ihren frühen 40ern. In den Quellen schwankt ihr genaues Alter. Bekannt ist, dass sie zeitweise als Kellnerin gearbeitet hatte und in schwierigen finanziellen Verhältnissen lebte. Zeitgenössische Polizei- und Presseberichte brachten sie außerdem mit Sexarbeit in Verbindung. Wegen des fehlenden Kopfes konnte die genaue Todesursache nicht zweifelsfrei festgestellt werden. Die Fundumstände und die Zerstückelung ließen jedoch keine Zweifel daran, dass sie eben Opfer eines Tötungsdeliktes geworden war. Klar. Mit Florence Polillo gab es innerhalb weniger Monate bereits den dritten Toten, dessen Körper auf ähnliche Weise zerlegt worden war. Damit ließ sich die Möglichkeit, dass die Funde miteinander zusammenhingen, immer schwerer von der Hand weisen. Am 5. und 6. Juni 1936 wurden in der Nähe eines alten Güterschuppens und mehrere Eisenbahnlinien Kopf und Körper eines jungen Mannes gefunden. Er war schätzungsweise zwischen 20 und 23 Jahre alt. Die Enthauptung war zwischen den oberen Halswirbeln erfolgt. An der Fundstelle des Körpers fand sich kein entsprechender Blutverlust, weshalb die Ermittler davon ausgingen, dass er an einem anderen Ort getötet und anschließend abgelegt worden war. Besonders auffällig waren 6 Tätowierungen. Dazu gehörten die Namen Helen und Paul, die Initialen WCG, ein Herz mit Anker, ein Schmetterling, eine Darstellung von Amor und die Comicfigur Jix. Ein Wäschereizeichen in seiner Kleidung enthielt die Initialen JD. Die Polizei versuchte mit großem Aufwand, den Mann zu identifizieren. Seine Tätowierungen wurden abgezeichnet und veröffentlicht. Von seinem Gesicht entstand außerdem eine Totenmaske, die später Teil einer ungewöhnlich breiten öffentlichen Suchaktion wurde. Trotz dieser Bemühungen meldete sich niemand, der ihn sicher erkannte. Der Tattooed Man, der tätowierte Mann, blieb namenlos. Und das finde ich irgendwie krass. Aber das ist auch meiner Meinung nach der Zeit geschuldet.
2: Ja, nicht nur das. Ich finde, das ist, glaube ich, für jeden von uns so eine grausame Vorstellung, dass man tot ist und dass einfach keiner einen vermisst.
1: Ja, und auch nicht erkennt.
2: Ja, total. Also letzten Endes muss man aber auch sagen, das war ja zu einer Zeit, wo auch ganz viele Menschen einfach unentdeckt leben konnten, anonymer leben konnten. Das ist echt sehr, sehr schwierig. Aber vielleicht kommst du darauf nochmal, sagst du das später nochmal, ist er bis heute noch nicht identifiziert worden, also auch nicht mit den Möglichkeiten, die wir heute haben?
1: Da komme ich nachher noch drauf zurück.
2: Okay.
1: Ich finde halt krass, so jetzt, heute hat man immer im Kopf so, das muss man ja dann wissen, man muss es ja finden, weil man auch immer im Hinterkopf hat, hier die sozialen Medien und so, ne, Bilder werden hochgeladen, eine breite Masse wird erreicht und so, aber das war ja früher nicht so. Ne? Die hatten die Möglichkeiten einfach nicht, die wir jetzt heute haben, die Reichweite zu erlangen, um Menschen halt zu finden, die jemanden erkennen.
0: Ja.
1: Am 22. Juli 1936 wurden im Gebiet von Big Creek im damaligen Brooklyn Township westlich von Cleveland die stark verwesten Überreste eines weiteren Mannes gefunden. Der Fundort lag in der Nähe eines provisorischen Lagers. Es war der einzige offiziell zugerechnete Fall auf der Westseite der Stadt. Kopf- und blutbefleckte Kleidungsstücke wurden später in der Umgebung entdeckt. Eine größere Menge eingetrockneten Blutes im Boden ließ die Gerichtsmedizin vermuten, dass der Mann an diesem Ort getötet worden war. Wegen der fortgeschrittenen Verwesung war eine Identifizierung nicht mehr möglich. Am 10. September 1936 fand ein Mann, der auf einen Güterzug wartete, in einem stehenden Gewässer nahe der East 37th Street Teile eines männlichen Körpers. Der Rumpf war in mehreren Bereichen durchtrennt worden. Kopf und weitere Körperteile fehlten. In der Nähe lagen ein blutbeflecktes Arbeitshemd und ein Hut mit dem Etikett eines Geschäfts aus Bellevue in Ohio. Diese Hinweise führten zu keiner Identität. Der Tote wird in heutigen Unterlagen als Kingsbury Run John Doe Nummer 6 geführt. Mehr als 80 Jahre später sollte gerade dieser Fall erneut untersucht werden. Darauf kommen wir aber auch später zurück. Am 23. Februar 1937 wurde am Euclid Beach im Osten von Cleveland der obere Teil eines weiblichen Körpers angespült. Arme, Beine und Kopf fehlten. Einige Monate später wurde ein weiterer Teil des Rumpfes an einem anderen Abschnitt des Seeufers gefunden. Die Gerichtsmedizin konnte die genaue Todesursache nicht feststellen. Der Zustand der Überreste und die Art der Zerteilung führten dennoch dazu, dass die Frau in die Mordserie aufgenommen wurde. Ihre Identität blieb unbekannt. Am 6. Juni 1937 wurde unter der Lorraine Carnegie Bridge ein verwitterter Jutesack entdeckt. Darin befanden sich teilweise skelettierte Überreste einer Frau. Eine alte Zeitung im Sack stammte aus dem Juni 1936. Die Gerichtsmedizin schätzte, dass die Frau ungefähr ein Jahr zuvor gestorben sein könnte. Die Polizei verglich die Zähne mit Angaben zu Rose Wallace, einer etwa 40-jährigen Frau, die im August 1936 als vermisst gemeldet worden war. Einzelne Merkmale schienen übereinzustimmen und ihr Sohn glaubte, seine Mutter anhand der Rekonstruktion zu erkennen. Eine zweifelsfreie Identifizierung war trotzdem nicht möglich. Der Zahnarzt, der die fraglichen Arbeiten ausgeführt haben sollte, war bereits verstorben. Außerdem passten die geschätzte Liegezeit und das bekannte Datum ihres Verschwindens nicht vollständig zusammen. Die Frau gilt also bis heute offiziell als unbekannt. Rose Wallace ist eine mögliche, aber unbestätigte Identität. Sie darf daher nicht als drittes sicher identifiziertes Opfer bezeichnet werden. Am 6. Juli 1937 trieben in Cuyahoga River der obere Rumpf und die Oberschenkel eines Mannes. Teile waren in einen Futtersack gewickelt. Kopf und weitere Körperteile wurden nicht gefunden. Auch dieser Mann blieb unbekannt. Die Ermittler konnten weder über Kleidung noch über Vermisstenmeldungen eine sichere Spur zu seiner Herkunft finden. Am 8. April 1938 wurde in Cuyahoga River ein weibliches Bein entdeckt. Am 2. Mai tauchten zwei Jutesäcke mit weiteren Teilen desselben Körpers auf. Kopf und Arme fehlten. In den erhaltenen Geweben wurden Morphin nachgewiesen. Ob die Frau damit vor der Tötung betäubt worden war, ob sie das Mittel aus medizinischen Gründen erhalten hatte oder ob ein anderer Zusammenhang bestand, ließ sich nicht klären. Die genaue Todesursache blieb ebenfalls unbestimmt. Dieser Fall fehlt in vielen verkürzten Erzählungen über die Mordserie, gehört jedoch zur üblichen offiziellen Zählung der Opfer. Am 16. August 1938 suchten mehrere Männer auf einem Abladeplatz am Ende der East 9th Street nach verwertbarem Material. Dabei fanden sie Teile eines weiblichen Körpers, eingewickelt in Stoff, Papier und Pappe. Im Unterschied zu vielen früheren Fällen lagen Kopf und Hände bei den übrigen Überresten. Einzelne Körperteile waren unterschiedlich stark verwest. Die Gerichtsmedizin hielt es deshalb für möglich, dass sie zeitweise unter verschiedenen Bedingungen aufbewahrt worden waren. Auch ihre Identität ließ sich nicht feststellen. Noch während der Suche entdeckten die Ermittler in der Nähe die Überreste eines Mannes. Auch sein Körper war enthauptet und zerteilt worden. Seine Identität blieb ebenfalls unbekannt. Der Fundort lag nahe dem Rathaus und damit in der Umgebung des Arbeitsplatzes von Elliot Ness, dem Sicherheitsdirektor der Stadt. Spätere Autoren deuteten die Ablage deshalb als mögliche Provokation gegen Ness. Belegt ist diese Absicht nicht. Der Täter konnte den Ort aus ganz anderen Gründen gewählt haben. Nach dem 16. August 1938 wurde kein weiterer Todesfall mehr offiziell in die Cleveland-Serie aufgenommen. Weshalb die Funde aufhörten, ist unbekannt. Ja, soweit erstmal zu den Opfern.
2: Schon eine Menge.
1: Ja, auf jeden Fall. Und so gut wie keiner identifiziert, ne?
2: Was ich auch interessant finde, ist, dass es sich um Männer und Frauen handelt. Weil oftmals ist es ja schon, dass Täter, sag ich mal, ein Beuteschema haben und das jetzt theoretisch, ja, also, weil es ist ja nicht mal so, dass es Paare wären, obwohl das weiß man ja nicht, je nachdem, ob die identifiziert wurden, aber dass es, sag ich mal, jemand ist, der Paare ermordet und es deswegen vielleicht Männer und Frauen sind, sondern es sind ja wirklich einzelne Personen, also der Täter hat es wirklich generell auf Menschen abgesehen und jetzt nicht irgendwie, keine Ahnung, eine sexuelle Fantasie oder was weiß ich.
1: Ja, in die Richtung gibt es tatsächlich. Ja, damit haben wir zunächst alle Fälle betrachtet, die der Serie offiziell zugerechnet wurden. Als nächstes stellt sich die Frage, was sich aus den Fundorten und dem Zustand der Überreste überhaupt ableiten ließ. Die Orte, an denen die Überreste entdeckt wurden, waren nicht zwangsläufig die Orte, an denen die Menschen starben. Beim tätowierten Mann fehlte am Fundplatz des Körpers die Blutmenge, die nach den Verletzungen zu erwarten gewesen wäre. Im Fall von Big Creek fanden die Ermittler dagegen größere Blutspuren im Boden. Dort könnte zumindest ein wesentlicher Teil der Tat stattgefunden haben. Weitere Hinweise sprechen dafür, dass einzelne Körper oder Körperteile vor ihrer Ablage transportiert und zeitweise aufbewahrt wurden. Die beiden letzten Opfer lagen nahe beieinander, während die Überreste der Frau unterschiedliche Verwesungsstadien aufwiesen. Während die Überreste der einen Frau zum Beispiel unterschiedliche Verwesungsstadien aufwiesen. Die Gerichtsmedizin erwog deshalb, dass sie nicht während des gesamten Zeitraums unter denselben Bedingungen gelagert worden war. Ich habe es eben schon mal kurz gesagt. Aus diesen Befunden lässt sich nur eine vorsichtige Schlussfolgerung ziehen. Der Täter oder die Täter dürften zumindest zeitweise Zugang zu einem Ort gehabt haben, an dem sie unbeobachtet handeln konnten. Ob es sich dabei um eine Wohnung, einen Arbeitsraum, ein verlassenes Gebäude oder einen anderen Platz handelte, ist unbekannt. Bahngleise, Wasserwege, Böschungen und Industrieflächen boten zahlreiche Möglichkeiten, Überreste abzulegen oder zu transportieren. Ihre Nähe zu vielen Fundorten beweist keinen bestimmten Beruf und keine Zugehörigkeit zum Eisenbahnmilieu. Sie erklärt zunächst nur, weshalb sich diese Gelände für eine unbemerkte Ablage eigneten. Johanna, was denkst du? Musste der Täter diese Gegend gut kennen oder hätte allein die Struktur des Geländes ausgereicht, um solche Orte als Ablageplätze auszuwählen?
2: Also ich persönlich bin schon der Meinung, dass die Person oder die Person, die für diese Morde verantwortlich ist, dass sie sich da schon ausgekannt haben muss, weil letzten Endes ist es ja schon auch sehr waghalsig. Du musst da musst ja einen Körper transportiert haben. Und wenn du dann, sag ich mal, an Orte gehst, wo du nicht weißt, ob da vielleicht oft Spaziergänger sind oder ob da ja immer mal wieder irgendwie Leute langfahren, Leute langlaufen, je nachdem, kann das ja auffallen. Und ich kann mir schon vorstellen, also es sei denn, wenn zum Beispiel jemand ist, der wie ein Bauarbeiter aussieht und der trägt jetzt gerade irgendwie etwas über seine Schulter, da könnte es natürlich sein, dass Leute denken, okay, da arbeitet gerade jemand, weißt du?
1: Ja, und es waren ja auch nur Körperteile, ne? Es waren ja keine ganzen Körper, die du dir jetzt so über die Schulter geschmissen hättest, ne?
2: Ja, schon, aber trotzdem.
1: Ich meine, die fallen weniger auf.
2: Ja, natürlich, aber dennoch, also wenn jetzt jemand hier, keine Ahnung, komplett gut gekleidet, im Anzug und so etwas, sag ich mal, so tragen würde, fällt das eher auf als jemand, der vielleicht gerade aussieht, als käme er von der Baustelle.
1: Ja, absolut.
2: Und dennoch finde ich es aber wiederum krass, dass es so viele unterschiedliche Ablageplätze sind. Weißt du, wie ich meine? Mhm. Also ja. Das muss schon jemand sein, der vielleicht viel umherläuft, viel umhergeht, um überhaupt diese Plätze gefunden zu haben. Mhm. Also deswegen glaube ich schon, dass es jemand ist, der dort vor Ort lebt, weil jemand, der vielleicht immer mal wieder nur dort ist, der kennt sich vielleicht nicht so gut aus wie jemand, der dort vielleicht aufgewachsen ist. Also ich finde, das ist schon sehr interessant, dieser Aspekt.
1: Ja, warum gerade Kingsbury Run zu einem Ort wurde, an dem Menschen leicht aus dem Blick geraten konnten, lässt sich nur verstehen, wenn wir uns Cleveland in den Jahren der Weltwirtschaftskrise genauer ansehen. Cleveland gehörte zu den wichtigsten Industriestädten der Vereinigten Staaten. Stahlwerke, Maschinenbau, Automobilzulieferer, Häfen und Eisenbahnen boten lange Zeit Arbeit für zehntausende Menschen. Mit dem Börsenkrach von 1929 und der folgenden Weltwirtschaftskrise brachen jedoch Produktion und Beschäftigungen ein. Fabriken entließen Arbeiter oder schlossen.

0: Das würde ja auch wieder Sinn ergeben, dass keiner vermisst gemeldet wurde, außer jetzt diese,
1: Rose Wallace, ja.
0: genau, Rose. Weil damals muss man ja auch sagen, heutzutage sind die Polizeistellen oder Reviere sind ja alle so ein bisschen connected. Also wenn zum Beispiel in der einen Stadt jemand gesucht wird, können die das ganz, ganz schnell weitergeben. Damals war es ja nicht so. Also wenn zum Beispiel in dem einen Ort jemand vermisst gemeldet wird, dann wird der andere Ort, der vielleicht nur ein paar Kilometer entfernt ist, nicht davon erfahren. Und was ja auch noch die Sache ist, wenn die generell Leute war, also wenn eh die Familien über Monate, über Wochen keinen Kontakt zu den Vermissten haben, dann machen die sich ja auch keine Gedanken, warum sie vielleicht jetzt lange nichts hören.
1: Ja, du hast schon gesagt, also gerade diese Namenlosigkeit machte sie ja verletzlich. Also ein Mensch ohne festen Wohnsitz konnte tagelang oder wochenlang fehlen, bevor jemand überhaupt nach ihm fragte.
0: Ja.
1: Also manche Angehörigen wussten womöglich nicht einmal, in welcher Stadt sich die vermisste Person überhaupt zuletzt aufgehalten hatte. Das war ja nicht wie heute, ne? Es gab keine Smartphones, über die man einfach Kontakt halten konnte. Und die Möglichkeiten, überhaupt zu wissen, wo die Angehörigen sind, die war ja total begrenzt.
0: Ja. Da hatte ja auch nicht jeder ein Telefon oder wenn die ja generell nicht so viel Geld hatten, dann haben die das Geld natürlich lieber für etwas Essbares ausgegeben und jetzt nicht, um vielleicht irgendwo ein Telefon, einen Anruf zu tätigen.
1: Ja, ich denke auch ich weiß gar nicht, wie das mit Anrufen überhaupt zu der Zeit schon war, 1936.
0: Ich kann mir schon vorstellen, dass es da sowas wie öffentliche
1: Ja,
0: Telefonzellen.
1: wahrscheinlich, wo du dann so an Orte gehen konntest und konntest dich dann
0: Genau.
1: an anderen Orten quasi melden,
0: Genau.
1: ne? Das kann ich mir auch vorstellen. Das müsste man mal nachgoogeln.
0: Ja.
1: Ich denke auch, so früher warst du ja gelassener, ne? Jetzt heute erwartest du ja immer, meld dich, wenn du angekommen bist, meld dich zwischendurch mal, sag mal zwischendurch, alles ist okay und so, ne? Und früher waren die Leute auch einfach gelassener. Die sind gegangen und ja, dann war das so, ne? Also ich glaube nicht, dass die so waren, so rastlos, wie wir heute sind. Also ich mache mir super schnell Sorgen und das war früher nicht so.
0: Ja, das glaube ich. Hat wieder alles irgendwie so seine Vor- und Nachteile.
1: Ja, ich vermisse das manchmal so. Ich bin ja, als ich Kind war zum Beispiel, da war immer dann die Auflage, okay, du bist zu Hause, wenn es dunkel wird. Und so lange war auch okay, ne? Ich meine, klar, ich wohne auf einem kleinen Ort, da kennen alle einen, ne? Und jeder hat mal irgendwie den Blick noch mit drauf gehabt, wenn wir als Kids unterwegs waren, ne? Das ist heute hier auch anders.
0: Ja.
1: Aber so ein bisschen ich will es nicht Sorglosigkeit nennen, aber so ein bisschen mehr Sorglosigkeit, wie meine Mutter zum Beispiel noch hatte bei uns, hätte ich auch gerne. Also würde ich mir schon wünschen, dass man so ein bisschen runterfährt, ne?
0: Ja.
1: Aber die Zeiten sind auch einfach anders, ne? Ja, und die Zeiten unserer Folge sind ja nochmal anders. Und Fingerabdrücke waren in den 1930er Jahren bereits ein wichtiges kriminalistisches Mittel. Und sie halfen, wie ihr ja vorhin gehört habt, dabei, Edward Andrussy und Florence Polillo zu identifizieren, weil da halt brauchbare Abdrücke vorhanden waren und Vergleichsdaten auch existierten. Und bei den übrigen Opfern reichten aber die Möglichkeiten der Zeit einfach nicht aus. Fehlende oder, also die Möglichkeiten der Zeit und auch die Möglichkeiten der Körperteile, die sie überhaupt gefunden haben, nicht aus. Fehlende oder stark verweste Hände machten einen Abgleich unmöglich. Ohne Kopf fehlten Gesicht und Zähne. Tätowierungen, Kleidung, Narben, Zahnersatz und Totenmasken konnten Hinweise liefern, führten aber halt auch nicht zwingend zu einem Namen. Die Polizei verglich vorhandene Fingerabdrücke mit lokalen und bundesweiten Registraturen. Vermisstenmeldungen wurden geprüft, Fotos verarbeitet und Zeugen befragt. Nach späteren Schätzungen gingen die Ermittler im Laufe der Jahre tausenden Hinweisen nach. Trotzdem blieben 10 der 12 offiziell gezählten Opfer ohne gesicherte Identität. Die wissenschaftliche Identifizierungsabteilung der Cleveland Police stand unter der Leitung von David L. Coles. Sie nutzten Fingerabdrücke, Fotografien, Zahnmerkmale, Kleidungsstücke und weitere körperliche Besonderheiten, um unbekannte Tote mit Vermisstenmeldungen abzugleichen. Zu ihren Hilfsmitteln gehörten eben diese Gipsmasken, die direkt vom Gesicht eines Verstorbenen abgenommen wurden. Detective Lloyd Trunk war innerhalb der Polizei an der Herstellung solcher Masken beteiligt. Aus dem Umfeld der Torso-Ermittlungen sind Masken von Edward Andrussy, Florence Polillo, dem tätowierten Mann und der Frau erhalten, die möglicherweise Rose Wallace war. Bei bereits

0: identifizierten Opfern konnten die Vergleiche und spätere Nachfragen unterstützen. Bei den unbekannten Toten sollte das rekonstruierte Gesicht Menschen erreichen, die eine vermisste Person wiedererkannten. Besonders weit ging die öffentliche Suche beim tätowierten Mann. Seine Gesichtsrekonstruktion wurde gemeinsam mit Abbildungen seiner 6 Tätowierungen auf der Great Lakes Exposition gezeigt. Wir haben eben schon kurz darüber gesprochen. Die große Ausstellung zog zahlreiche Besucher an und präsentierte Cleveland als moderne Industrie- und Zukunftsstadt. Zwischen technischen Neuerungen und Unterhaltung traf das Publikum dort auf das Gesicht eines unbekannten Mordopfers. Dieser ungewöhnliche Aufwand führte zu keinem Namen. Die Masken zeigten dennoch, dass die Ermittler die Identifizierung der Toten nicht nebenbei behandelten. Ihre Möglichkeiten blieben an die damaligen Vergleichsregister und an Menschen gebunden, die eine vermisste Person erkannten und sich bei den Behörden meldeten. Und der Weg ist ja eigentlich schlau gewesen, finde ich. Aber finde, wenn man dann im Hinterkopf halt hat, dass der ja von sonst wo gekommen sein kann, ne, ist es auch ein Tropfen auf dem heißen Stein wahrscheinlich nur gewesen, ne? Aber ein Versuch.
1: Ja, total. Aber dadurch, dass eben so eine Ausstellung war, kamen ja wahrscheinlich auch einfach super viele Menschen aus ganz verschiedenen Orten, die eben für diese Ausstellung in die Stadt kamen.
0: Ja, also ich finde es ein total kluger Versuch, ja.
1: Ja, und ich finde es auch sehr, sehr toll oder beziehungsweise bemerkenswert, dass sie sich so viele Gedanken machen und so viel Mühe auch geben. Und obwohl ja zum Beispiel die Mordserie aufgehört hat, kann ich mir halt vorstellen, dass vielleicht auch einige gesagt haben, ja, der mordet ja nicht mehr, also lassen wir es ruhen, sondern dass sie trotzdem noch für diese Opfer einfach gekämpft haben und sich Gedanken gemacht haben, finde ich einfach sehr, sehr bemerkenswert.
0: Ja, auf jeden Fall. Ja, die Ermittler fassten die 12 Fälle wegen der Enthauptungen, der Zerstückelungen und der Fundorte zu einer Serie zusammen. Diese Einordnung ist nachvollziehbar und wird bis heute verwendet. Vollständig beweisen lässt sich ein einzelner Täter dennoch nicht. Die Schnitte waren nicht in jedem Fall identisch. Die Körper wurden unter verschiedenen Bedingungen gefunden und bei mehreren Opfern blieb selbst die genaue Todesursache unklar. Einzelne spätere Autoren hielten daher mehrere Täter für denkbar. Die Bezeichnung Cleveland Torso Murderer beschreibt den historischen Ermittlungsfall. Sie ist kein Beweis dafür, dass jede Tat von derselben Person begangen wurde. Elliot Ness war bereits vor seiner Zeit in Cleveland öffentlich bekannt. Während der Prohibition hatte er in Chicago eine Einheit von Bundesbeamten geleitet, die gegen illegale Brauereien und Vertriebswege aus dem Umfeld Al Capones vorgingen. Seine Gruppe erhielt den Namen The Untouchables, also die Unbestechlichen. Die spätere Popkultur machte Ness zum Mann, der Al Capone zu Fall gebracht habe. Tatsächlich wurde Capone 1931 wegen Steuerhinterziehung verurteilt. Ness und seine Einheit schwächten Teile des illegalen Alkoholgeschäfts, doch Capones Verurteilung beruhte auf den Steuerermittlungen anderer Behörden. Im Dezember 1935 wurde Elliot Ness zum Director of Public Safety von Cleveland ernannt. Damit stand er an der Spitze der Polizei, der Feuerwehr und der Verkehrsbehörde. Ursprünglich sollte er vor allem eine Stadtverwaltung reformieren, die seit Jahren mit Korruptionsvorwürfen zu kämpfen hatte. Unter seiner Leitung wurden interne Strukturen verändert, Beamte überprüft und neue Ausbildungswege geschaffen. Mit jedem weiteren Fund geriet Ness jedoch stärker wegen der Mordserie unter Druck. Obwohl sein Name später eng mit dem Fall verbunden wurde, führte er die Ermittlungen nicht allein. Die eigentliche Arbeit verteilte sich auf Polizeibeamte, Gerichtsmediziner, Mitarbeiter der wissenschaftlichen Identifizierung und Ermittler des Countys. Im Jahr 1936 versuchten die beteiligten Behörden erstmals, ihre Erkenntnisse in einer größeren Besprechung zusammenzuführen. Der damalige Coroner A.G. Pierce lud Vertreter der Polizei, der Staatsanwaltschaft und der Gerichtsmedizin ein. Auch Ärzte und Psychiater nahmen daran teil. Die Presse bezeichnete dieses Treffen später als Torso-Klinik. Im Mittelpunkt standen die bisherigen Verletzungsmuster, mögliche Tatorte und die Frage, welche Erfahrungen nötig waren, um die Körper auf diese Weise zu zerlegen. Dabei wurden medizinische Kenntnisse ebenso diskutiert wie Erfahrungen aus der Schlachtung oder der Jagd. Zu einem eindeutigen Ergebnis kamen die Teilnehmer nicht. Die Besprechung war deshalb weniger ein Täterprofil im heutigen Sinn als der Versuch, die bis dahin bekannten Informationen gemeinsam auszuwerten.
1: Ich finde es aber auch sehr, sehr interessant, dass sie auch Psychiater damals eingeladen haben. Also, dass sie direkt schon geschaut haben, ob man vielleicht aus der Methode oder aus der Mordmethode, dass sie da irgendwie noch was herleiten können, was vielleicht wichtig, also was heißt psychologisch wichtig wäre, über den Täter zu wissen, dass sie darüber direkt nachgedacht haben. Weil wir müssen ja wirklich überlegen, das ist ja heutzutage, ist das ja alltäglich und da werden ja ganz viele psychologische Aspekte genutzt, um Informationen über mögliche Täter rauszufinden. Aber zu der Zeit, das ist ja, das war ja nicht so selbstverständlich. Ja. Deswegen finde ich, das ist auch schon so ein Aspekt, wo ich gerade gedacht habe, oh, also die waren schon, ich finde, die Polizei dort, die war wirklich sehr fortschrittlich.
0: Ja, und auch sehr durchdacht, ne?
1: Ja, total.
0: Also, ja, finde auch, die haben, also ich fand diesen Fall zu recherchieren sowieso total spannend, weil er so viele Richtungen und Facetten hat, mit denen ich nicht gerechnet habe, als ich angefangen habe, den zu recherchieren.
1: Ja.
0: Ja, nach Peirce übernahm Samuel A. Gerber das Amt des Coroners. Er verglich die rechtsmedizinischen Befunde der späteren Opfer und hielt es für möglich, dass der Täter anatomische Kenntnisse besaß. Beweisen ließ sich diese Annahme allerdings nie. Auch David Coles und seine Abteilung spielten bei den Ermittlungen eine wichtige Rolle. Dort wurden Fingerabdrücke und eben die Kleidungsstücke, Blutspuren und andere Fundstücke untersucht. Die Totenmasken und Gesichtsrekonstruktionen, über die wir gesprochen haben, entstanden ebenfalls in diesem Bereich. Besonders hartnäckig arbeitete aber Peter Merrillow an dem Fall. Über mehrere Jahre verfolgte er Hinweise innerhalb und außerhalb Ohios. Weil viele Fundorte in der Nähe von Bahnlinien lagen, entwickelte er später die Theorie, der Täter könne sich entlang dieser Strecken bewegt haben. Trotz zahlreicher Überprüfungen gelang es auch ihm nicht, einen Verdacht mit belastbaren Beweisen zu verbinden. Elliot Ness blieb nach außen das bekannteste Gesicht der Ermittlungen. Die tägliche Spurensuche, die rechtsmedizinischen Untersuchungen und viele der Befragungen wurden jedoch von Männern durchgeführt, deren Namen später deutlich weniger bekannt waren. Kehren wir nun aber zu den laufenden Ermittlungen im August 1938 zurück. Nach dem Fund der beiden letzten offiziell zugerechneten Opfer stand Elliot Ness erneut unter erheblichem öffentlichen Druck. Wenige Tage später ordnete er eine groß angelegte Aktion in den provisorischen Siedlungen von Kingsbury Run und den Cleveland Flats an. Polizisten kontrollierten die dort lebenden Menschen, nahmen ihre Personalien auf und fertigten Fingerabdrücke an. Zahlreiche Männer wurden wegen Landstreicherei oder ähnlicher Verstöße festgenommen. Gleichzeitig rückten Feuerwehrleute und städtische Arbeiter an, um die notdürftigen Unterkünfte zu beseitigen. Viele Hütten wurden abgerissen, einige auch niedergebrannt. Hinter der Maßnahme standen offenbar zwei Überlegungen. Einerseits wollte Ness die Bewohner aus einem Gebiet entfernen, in dem der Täter möglicherweise nach Opfern suchte. Andererseits sollten möglichst viele Menschen erkennungsdienstlich erfasst werden. Wäre später erneut ein unbekannter Toter gefunden worden, hätte die Polizei dessen Fingerabdrücke mit den neu angelegten Unterlagen vergleichen können. Das bedeutete jedoch, dass Menschen, die bereits unter großer Armut litten, ihre letzte Unterkunft verloren. Gegen die meisten von ihnen bestand keinerlei Verdacht, etwas mit den Morden zu tun zu haben. Die Aktion traf damit vor allem jene, die eigentlich geschützt werden sollten. Zeitgenössische Zeitungen kritisierten Ness deshalb scharf und warfen ihm einen fehlgeleiteten Umgang mit den ärmsten Bewohnern der Stadt vor.
1: Das denke ich mir halt, habe ich mir auch direkt gedacht. Letzten Endes hätte man ja auch mit denen reden können. Ich meine, natürlich, also das mit dieser, dass sie so viele Personen. Personaldaten oder Personendaten erfassen wollten wie möglich, das ist ja die eine Sache. Das kann man ja machen und das ist ja auch eine gute Idee gewesen. Aber warum man den Menschen dann ihr Hab und Gut und ihre einzige Bleibe nehmen musste, ich meine, klar, sie wollten die Menschen an einen anderen Ort bringen. Andererseits denke ich mir aber, dann hätte man auch andere Sachen machen können. Dann hätte man vielleicht generell mal überlegen sollen, ob es nicht eine Möglichkeit gibt, denen wie so Obdachlosenunterkünfte oder sowas bauen zu können. An Orten, wo sie nicht so gefährdet sind.
0: Ich habe an dem Punkt auch gedacht, das ist alles so durchdacht bisher gewesen, ne? Und da haben wir ja schon ein paar Mal drüber gesprochen, wie fortschrittlich das alles eigentlich war, ne? Und dann kam dieser Punkt und dann habe ich gedacht, okay, der Punkt war jetzt irgendwie unnötig. Also klar, mit dem Fingerabdrücken und so, das macht alles Sinn. Und auch, dass sie die da nicht mehr haben wollen, macht auch Sinn, dass man es vielleicht als Anlass genommen hat, um sie von dort zu verbannen quasi. Ja, verbannen ist falsch, aber um von dort zu entfernen. Kann ich auch irgendwo noch ein Stück nachvollziehen, aber die Art und Weise und die finde ich auch, passt auch irgendwie nicht, finde ich.
1: Ja, man hätte eine Alternative schaffen müssen. Man hätte sagen müssen, vor allem auch allein, wenn man diese Morde schon darauf beschränkt, dass die Opfer alle wohnungslos waren, dann hätte das ja, sag ich mal, als Thema nehmen können und hätte sagen müssen, wir müssen etwas gegen die Obdachlosigkeit in unserem Ort tun. Und dass das nicht gemacht wurde, sondern dann irgendwie, sag ich mal, über so einen Umweg dann versucht wird, dass die Leute eben aus diesen Orten da entfernt werden, ist schon sehr schwierig.
0: Ja, man hätte ihnen vielleicht auch eine Frist geben können, ne? Ich meine, klar, wenn man es jetzt darauf zielt, dass sie weg mussten, damit nicht noch jemand ermordet wird, dass es schnell gehen musste oder so, aber sonst hätte man auch sagen können, okay, hier könnt ihr nicht bleiben, ne? Ihr habt jetzt so und so lange Zeit, packt eure Sachen, sieht zu, dass er irgendwo unterkommt und ne, geht hier weg. So. Also das fand ich auch eine harte Sache, mit der ich auch nicht gerechnet habe, bis ich an den Punkt gekommen bin.
1: Da muss ich aber wieder sagen, finde ich es sehr, sehr gut, dass sich da so ein bisschen die Medien, also die Zeitungen und so eingeschaltet haben und den dann auch dafür kritisiert haben.
0: Ja, ist ja oft andersrum, ne? Dass die Medien eher noch schüren.
1: Ja.
0: Ja, die Ermittler beschränkten sich anschließend nicht auf die geräumten Siedlungen. Gemeinsam mit Brandschutzinspektoren kontrollierten sie zahlreiche Gebäude in einem größeren Gebiet. Sie suchten nach einem abgeschirmten Raum, in dem die Opfer getötet, die Körper zerlegt oder zeitweise aufbewahrt worden sein konnten. Einen solchen Ort fanden sie nicht. Nach August 1938 wurde kein weiterer Todesfall mehr offiziell der Serie zugerechnet. Ob die Räumungsaktion damit etwas zu tun hatte, lässt sich nicht belegen. Der Täter könnte Cleveland verlassen haben, gestorben, inhaftiert oder aus einem anderen Grund an weiteren Taten gehindert worden sein. Ebenso ist möglich, dass spätere Fälle nicht erkannt oder nicht mehr mit der Serie in Verbindung gebracht wurden. Wenn ein Fall ungelöst bleibt, wächst mit der Zeit der Wunsch nach einem Namen. Im Fall der Cleveland Torso Murderers wurden zahlreiche Menschen überprüft. Zwei Männer stehen in späteren Darstellungen besonders im Mittelpunkt. Frank Dolezal und der Arzt François Edward Sweeney. Bei beiden gilt uneingeschränkt. Es existiert kein gerichtlicher Nachweis, dass einer von ihnen die Mordserie beging. Dolezal wurde nur im Zusammenhang mit Florence Polillos Tod festgenommen und starb vor seinem Prozess. Sweeney wurde nie angeklagt. Frank Dolezal war ein Arbeiter aus Cleveland, der Florence Polillo kannte und zeitweise mit ihr zusammengelebt hatte. Ermittler gingen außerdem davon aus, dass er Kontakt zu anderen Menschen aus demselben sozialen Umfeld besaß. Mitarbeiter des Sheriffs von Cuyahoga County nahmen ihn im Juli 1939 fest. Während der Verhöre machte Dolezal mehrere belastende und zugleich widersprüchliche Angaben zu Florence Polillos Tod. Sheriff Martin O'Donnell verkündete öffentlich, dass der Verdächtige habe die Tat eingeräumt. Dolezal widerrief später und erklärte, seine Aussagen seien unter Druck und nach Misshandlung entstanden. Der Historiker James Jessen Bedell wertete für eine spätere Untersuchung unter anderem Polizei- und Sheriffberichte, Aussagen aus dem Todesermittlungsverfahren, Autopsieunterlagen und Aufzeichnungen beteiligter Ermittler aus. Nach seiner Rekonstruktion wurde Dolezal über mehrere Tage unter harten Bedingungen befragt, einem Polygraphentest unterzogen und er wurde körperlich misshandelt. Zunächst wurde ihm Mord ersten Grades vorgeworfen. Diese Beschuldigung wurde wieder fallen gelassen, nachdem ihm während eines entscheidenden Abschnitts keine anwaltliche Vertretung gewährt worden war. Bei einer weiteren gerichtlichen Vorführung wurde das Verfahren mit einem geringeren Vorwurf fortgesetzt. Zu einem Prozess, in dem Geständnis, Verhörmethoden und medizinische Befunde hätten geprüft werden konnten, kam es wie gesagt nicht. Die überlieferten Versionen seiner Aussagen passten in wichtigen Punkten weder zu den rechtsmedizinischen Feststellungen noch zu den Fundorten der Leichenteile. Dolezal beschrieb Abläufe, die sich mit dem bekannten Zustand der Überreste nur schwer vereinbaren ließen. Seine Angaben können daher nicht als verlässliche Rekonstruktion von Florence Polillos Tod behandelt werden. Am 24. August 1939 wurde Dolezal erhängt in seiner Zelle gefunden. Sein Tod wurde offiziell als Suizid eingestuft. Dokumentierte Verletzungen und Unstimmigkeiten in den Berichten führten später zu Zweifeln an dieser Einordnung. Einzelne Forscher halten eine Tötung für möglich. Ein gerichtlicher Nachweis für eine Tötung Dolezals liegt aber nicht vor. Ebenso gab es keine spätere gerichtliche Freisprechung oder formelle Rehabilitierung. Historische Initiativen haben seinen Namen öffentlich entlastet, doch das ist von einer juristischen Entscheidung zu unterscheiden. Sein Tod verhinderte eine offene Überprüfung der Vorwürfe. Nach heutiger Quellenlage sind Dolezals Aussagen widersprüchlich und wenig belastbar. Er wurde weder wegen Florence Polillos Tod noch wegen eines anderen Falls der Serie verurteilt. Ein tragfähiger Beweis, der ihn mit der gesamten Mordserie verbindet, ist nicht bekannt. Also das könnte ja auf jeden Fall nicht zu dem Tod der gesamten Mordserie dann gehören, weil eigentlich gab es ja nur Beweise, dass er sie kannte und irgendwie gar nichts, was ihn irgendwie damit verbunden hätte, auch irgendwie die anderen Sachen zu tun. Ne? Also dann würde ihr Tod einfach gar nicht zu dieser Mordserie gehören, meiner Meinung nach. Es wäre dann, wenn dann ein Einzelfall.
1: Ja, schwierig. Es ist einfach, es ist immer das Problem bei so Fällen, wo du spekulieren kannst. Weil letzten Endes, ich kann mir auch vorstellen, dass zum Beispiel Täter gibt, die auch extra etwas ändern oder extra, also weißt du, wie ich meine? Weil es gibt ja gefühlt nichts, was es nicht geben kann. Und auch wenn man denkt, das macht keinen Sinn, kann es aber gerade darin Sinn geben. Weißt du, wie ich meine? Also ich hoffe, das ergibt irgendwie Sinn. Ja.
0: Ja, das stimmt. Ja, aber das wird man halt nie mehr herausfinden. Und er ist nicht mehr da, es gibt keine Beweise.
1: Ja.
0: Deswegen. Aber wir haben ja noch einen zweiten Verdächtigen. Und das ist François Edward Sweeney. Er war Arzt und Veteran des Ersten Weltkriegs. Seine medizinische Ausbildung machte ihn für die Ermittler interessant, weil mehrere Gerichtsmediziner beim Täter anatomische Kenntnisse vermuteten. Spätere Recherchen ergaben, dass Sweeney in Cleveland praktiziert hatte und mit Einrichtungen im weiteren Umfeld von Kingsbury Run verbunden war. Er litt nachweislich unter schweren Alkoholproblemen und geriet wiederholt in familiäre und berufliche Krisen. Die Umstände belegen keine Gewalttat. Medizinische Kenntnisse, Alkoholabhängigkeit oder eine psychische Erkrankung sind keine Beweise für Mord. Sie wurden in späteren Darstellungen häufig zu einem scheinbar geschlossenen Täterbild verbunden, obwohl die einzelnen Punkte keinen unmittelbaren Bezug zu den Tatorten herstellen. Eine weitere Geschichte wurde erst Jahrzehnte nach den Morden mit Sweeney verbunden. Ein Mann namens Emil Fronek berichtete nach später ausgewerteten Unterlagen, er habe 1934 in Cleveland von einem Arzt eine Mahlzeit erhalten. Anschließend habe er sich benommen gefühlt und sei aus dem Gebäude geflohen. Als er den Ort später gemeinsam mit der Polizei wiederfinden sollte, gelang ihm keine sichere Zuordnung. Froneks ursprüngliche Schilderung enthielt keine belegte Identifizierung Sweeneys. James Jessen Bedall verglich Jahrzehnte später die Angaben zu dem Gebäude und zu medizinisch genutzten Räumen mit bekannten Stationen aus Sweeneys Leben. Daraus entwickelte er die Theorie, Fronek könne Sweeney begegnet sein und einer gefährlichen Situation entkommen sein. Diese Verbindung bleibt eine nachträgliche Rekonstruktion. Fronek erkannte Sweeney nicht zeitnah als den betreffenden Arzt und es existiert kein Sachbeweis, der das geschilderte Erlebnis mit einem der späteren Mordfälle verknüpft. Die Geschichte kann erklären, wie eine spätere Theorie über das Anlocken möglicher Opfer entstand. Als Nachweis gegen Sweeney eignet sie sich nicht. Lange Zeit war nur bekannt, dass Elliot Ness 1938 einen Arzt als möglichen Täter heimlich befragen ließ. Der Name wurde damals nicht öffentlich genannt. Erst Jahrzehnte später identifizierten Autoren diesen Verdächtigen als Sweeney. Die Zuordnung beruht vor allem auf späteren Interviews, Archivmaterial und den Recherchen mehrerer Autoren. Besonders wichtig war eine 1983 aufgezeichnete Erinnerung von David Coles, der, wie wir wissen, zur Zeit der Morde die wissenschaftliche Identifizierungsabteilung der Polizei geleitet hatte. Coles berichtete, ein Verdächtiger sei über mehrere Tage in einem Hotel befragt worden. Der Mann sei zunächst stark alkoholisiert gewesen. Elliot Ness habe daraufhin den Polygraphenexperten Leonard Keeler aus Chicago hinzugezogen. Ein Polygraph, oft auch als Lügendetektor bezeichnet, zeichnet während einer Befragung verschiedene körperliche Reaktionen auf. Dazu gehören unter anderem Puls, Atmung, Blutdruck und die elektrische Leitfähigkeit der Haut. Die untersuchte Person beantwortet dabei eine Reihe von Fragen, während das Gerät registriert, ob sich die Werte verändern. Solche Veränderungen wurden damals als möglicher Hinweis auf innere Anspannung oder eine belastende Reaktion gewertet. Nach Coles Erinnerung zeigte der Test Reaktionen, die Keeler als auffällig bzw. belastend einstufte. Diese Darstellung entstand allerdings Jahrzehnte nach den Ereignissen. Selbst wenn sie im Kern zutrifft, beweist ein Polygraphentest keine Schuld. Das Gerät erkennt keine Lüge, sondern misst lediglich körperliche Reaktionen. Stress, Angst, Krankheit, Alkoholentzug oder allein die Situation eines Verhörs können die Ergebnisse beeinflussen. Ein Polygraph kann deshalb weder zuverlässig feststellen, ob jemand die Wahrheit sagt, noch ob eine Person eine Straftat begangen hat. Gegen Sweeney wurde kein öffentlich bekannter Gegenstand gefunden, der ihn mit einem der Opfer oder Fundorte verband. Es gab keine gesicherte Tatortspur, kein Tatwerkzeug, keine Zeugenaussage über eine konkrete Tötung und kein Geständnis. Sweeney war mit dem Kongressabgeordneten Martin L. Sweeney verwandt, einem politischen Gegner von Ness. Spätere Autoren vermuteten, diese Verbindung könne eine Anklage erschwert haben. Ein Beleg dafür, dass der Kongressabgeordnete Ermittlungen stoppte oder politischen Druck zugunsten seines Verwandten ausübte, ist aber nicht bekannt. Der entscheidende Grund für die fehlende Anklage war die Beweislage. Ein Verdacht, ein auffälliger Polygraphentest und medizinische Kenntnisse reichten nicht aus, um vor Gericht nachzuweisen, dass Sweeney eines der Opfer getötet hatte. Etwa eine Woche nach den letzten beiden Funden wurde Sweeney in das Soldier and Sailors Home in Sandusky aufgenommen, eine Einrichtung für Kriegsveteranen. In späteren Jahren hielt er sich wiederholt in medizinischen und psychiatrischen Einrichtungen auf. Dass die offiziell gezählte Mordserie ungefähr zur selben Zeit endete, wurde später als mögliches Indiz interpretiert. Eine zeitliche Nähe ist jedoch kein Beweis für einen ursächlichen Zusammenhang. Es ist nicht bekannt, wann Ness' geheime Befragung genau stattfand, wie lange Sweeney anschließend durchgehend untergebracht war oder ob er zu allen mutmaßlichen Tatzeiten nachweislich in Cleveland gewesen war. Im Nachlass von Elliot Ness befinden sich mehrere ungewöhnliche Postkarten aus den 1950er Jahren. Archivbeschreibungen bezeichnen den Absender vorsichtig als Insassen einer Einrichtung, den manche Menschen für den Torsomörder hielten. Einige spätere Autoren schrieben die Karten Sweeney zu. Auf mindestens einer Karte soll sein Name oder eine entsprechende Selbstbezeichnung gestanden haben. Die Texte waren teilweise schwer verständlich und wirkten provokativ oder feindselig. Aus den öffentlich zugänglichen Beschreibungen lässt sich die Urheberschaft nicht in jedem Fall zweifelsfrei bestätigen. Selbst eine sichere Zuordnung würde nicht beweisen, dass Sweeney der Mörder war. Sie könnte zeigen, dass er Ness kannte, von dessen Verdacht wusste oder ihn provozieren wollte. Sweeney starb 1964 in einem Krankenhaus für Kriegsveteranen in Dayton, Ohio. Er wurde nie angeklagt und nie verurteilt. Aber wie belastbar ist der Verdacht gegen Sweeney? Sweeney ist, wie ihr jetzt gehört habt, der bekannteste spätere Verdächtige des Falls. Dafür sprechen seine medizinische Ausbildung, die geheime Befragung durch Ness, die überlieferten Polygraphentests und die späteren Postkarten. Gegen eine eindeutige Zuschreibung spricht das Fehlen jedes unmittelbaren Tatnachweises. Wesentliche Teile der Geschichte wurden erst Jahrzehnte später rekonstruiert. Einzelne Ermittler, darunter Peter Merillo, waren offenbar nicht überzeugt, dass Sweeney zum Täterprofil passte. Andere Forscher halten sogar mehrere Täter für möglich. Die sachlich korrekte Einordnung lautet deshalb, Sweeney war ein historisch bedeutender Verdächtiger, den Elliot Ness möglicherweise für den Täter hielt, seine Schuld wurde aber nie bewiesen. Doch jetzt kommen wir dann zu Peter Merillos Theorie eines reisenden Täters. Die Nähe vieler Fundorte zu den Eisenbahnlinien führte ihn, wie wir schon gesprochen haben, zu der Theorie, der Täter könne selbst mit Güterzügen reisen und sich unter Wanderarbeitern bewegen. Merillo fuhr zeitweise in der Kleidung eines Landstreichers auf Zügen mit, um das Milieu kennenzulernen und möglichen Spuren zu folgen. Er interessierte sich besonders für zerstückelte oder enthauptete Tote in Pennsylvania, vor allem im Raum Newcastle und Pittsburgh. Hm. Die Bahnlinien verbanden diese Regionen mit Cleveland. Einzelne Opfer wurden in Sümpfen, an Bahnanlagen oder in Güterwaggons gefunden. Merrillo hielt einen Zusammenhang für möglich. Bewiesen wurde diese Verbindung nie. Spätere Forscher kamen zu unterschiedlichen Ergebnissen. James Jessen Bedell, der umfangreich über die Cleveland-Fälle und die Toten in Pennsylvania schrieb, vertrat schließlich die Auffassung, dass zumindest mehrere dieser Fälle wahrscheinlich andere Hintergründe hatten. Bei einzelnen Toten wurde organisierte Kriminalität als mögliche Erklärung diskutiert. 1940 in Güterwaggons gefundene Opfer könnten wiederum auf einen anderen Täter zurückgehen. Die Pennsylvania-Fälle erweitern daher nicht die gesicherte Opferzahl von Cleveland. Sie zeigen vor allem, wie schwer es war, ähnliche ungeklärte Taten voneinander zu trennen. Ich fand aber den Gedanken interessant, ne? Wenn der dann einfach woanders hingereist ist und hat dann da weitergemacht und es wurde einfach nicht miteinander verbunden.
1: Ich hatte ja zu Beginn gesagt, dass ich ja schon der Meinung bin, dass es jemand ist, der dort aufgewachsen ist. Aber jetzt, wenn man so den Aspekt mehr auf diese Nähe zu diesen Bahngleisen oder Bahnverbindungen nochmal hervorhebt, ergibt das schon extrem viel Sinn.
0: Mm, fand ich auch.
1: Also, ich weiß nicht, also irgendwie, das klingt einfach so logisch.
0: Ja, und auch da ist langsam, die Ermittlungen waren im vollen Gange und vielleicht ist es da ein bisschen zu eng alles geworden und dann bist du woanders hingereist, so, ne? Also der Gedanke ist eigentlich schon.
1: Ja, vor allem diese Anonymität ist ja dann nochmal höher. Weißt du, wie ich meine? Also dadurch, dass du dann, so viele Menschen sind einfach mit dem Zug gereist und so viele Menschen, ja. Und es hat sich nicht dafür interessiert, wer gerade neben einem Zug saß. So, das ist halt auch die Sache, wenn du aus dem...
0: Ja, uns hat auch keiner mit Karte gezahlt oder so, dass man gucken konnte, wer war im Zug. Es gab keine Kameras an Zügen.
1: Genau.
0: Ne?
1: Und ich glaube, dass wenn so etwas, also wenn so eine Mordserie im Ort passiert, dass sich die Leute vielleicht auch eher die Leute ansehen, die um einen herum sind. Weißt du, wie ich meine? Weil du dann halt denkst, okay, es muss ja...
0: Ja, auf jeden Fall.
1: Muss ja jemand hier aus der Nähe gewesen sein. Und dass man gar nicht so den Fokus auf Leute setzt, die vielleicht einfach mit dem Zug unterwegs sind.
0: Ja, der Gedanke ist schon auf jeden Fall nachvollziehbar, ne? Das ist möglich, sagen wir mal möglich.
1: Mhm.
0: Das war kein schlechter Ansatz, würde ich so vom Gefühl her, vom Bauchgefühl her behaupten. Im Dezember 1938 soll Elliot Ness einen Brief erhalten haben, dessen Verfasser behauptete, nach Kalifornien gezogen zu sein und dort eine Frau getötet zu haben. Der Schreiber nannte einen Ort, an dem der Kopf des Opfers vergraben sein sollte. Bei einer Suche wurden dort lediglich Tierknochen gefunden. Es ließ sich weder beweisen, dass der Brief vom Cleveland-Täter stammte, noch dass der Verfasser überhaupt einen Mord begangen hatte. Solche Schreiben können von Tätern stammen, aber sie können ebenso von Trittbrettfahrern, Menschen mit Geltungsbedürfnis oder Personen, die Ermittler absichtlich in die Irre führen wollen, sein. Am 15. Januar 1947 entdeckte eine Frau in einem Wohngebiet von Los Angeles den Körper der 22-jährigen Elizabeth Short. Ihr Körper war auf der Höhe der Taille durchtrennt und an einem frei zugänglichen Ort nahe eines Gehwegs abgelegt worden. Da sich dort kein Blut befand, gingen die Ermittler davon aus, dass sie an einem anderen Ort getötet und anschließend dorthin gebracht worden war. Elizabeth Short hatte sich in Kalifornien aufgehalten und hoffte auf eine berufliche Zukunft in Hollywood. Nach ihrem Tod gab ihr die Presse den Namen Black Dahlia. Die Herkunft dieser Bezeichnung wurde später mit ihrer Vorliebe für schwarze Kleidung und den damals bekannten Film The Blue Dahlia in Verbindung gebracht. Die Ermittlungen wurden von der Polizei in Los Angeles geführt und vom FBI unterstützt. Shorts Fingerabdrücke ermöglichten eine schnelle Identifizierung. Zahlreiche Personen wurden überprüft, doch ein Täter konnte nie nachgewiesen werden. Der Mord entwickelte sich zu einem der bekanntesten ungelösten Kriminalfälle der Vereinigten Staaten. Später verbanden einzelne Autoren den Fall mit dem angeblichen Kalifornienbrief und den Cleveland-Torso-Morden. Als Parallelen wurden vor allem die Zerteilung des Körpers und die Vermutung genannt, der Täter könne über anatomische Kenntnisse verfügt haben. Für einen Zusammenhang gibt es keine belastbaren Beweise. Elizabeth Short wurde nicht enthauptet, der Tatablauf unterschied sich in mehreren wesentlichen Punkten und zwischen den letzten offiziell zugerechneten Cleveland-Funden und ihrem Tod lagen fast 9 Jahre. Kein überprüfbarer Gegenstand, keine DNA-Spur und keine gesicherte Zeugenaussage verbindet die Fälle.
1: Was ich aber zu dem Fall noch sagen wollte, was ich jetzt zum Beispiel auch sehr interessant fand, ich habe mich schon gewundert, also was wiederum irgendwie dafür spricht, ist, mich hat es halt gewundert, weil bei Black Dahlia war es ja wirklich so, ich fand, das war irgendwie, es hat sich, also hat sich so angefühlt, als wäre das die Tat von einem Serienmörder. Also allein, wie sie dort lag, wie sie getötet wurde und so. Aber gleichzeitig habe ich jetzt persönlich irgendwie nichts mehr davon gehört, dass noch mal so ein Tod in der Nähe gab. Weißt du? Also, dass sie Teil von dieser Mordserie wäre. Deswegen irgendwie passt das dann wieder dazu, dass das wirklich einfach ein reisender Mörder gewesen ist, der nach 9 Jahren vielleicht noch mal durch Zufall auf Elizabeth Short gestoßen ist und, sag ich mal, dieses, was er noch unten drin in sich hatte, dass das wieder hochgekommen ist. Aber gleichzeitig, wenn du, wie du schon sagst, irgendwie die Tatart sich einfach so verändert hatte, spricht das wieder nicht dafür. Also es ist irgendwie, ja, man ist so direkt im Spekulationsmodus.
0: Ja, wenn ihr auf jeden Fall mehr zu der Geschichte von Elizabeth Short hören wollt, dann hört gerne mal in unsere Folge 53 rein. Hier hatte Sakura über Black Dahlia gesprochen. Diese Theorie gehört auf jeden Fall zur späteren Populärgeschichte der Cleveland-Morde, sollte aber nicht als ernsthaft belegte Ermittlerspur dargelegt werden. Also die Ermittlungen sind, wie ihr merkt, auch immer hin und her gegangen. Es wurde sehr viel abgewegt, sehr viel überlegt, sehr viel versucht zu verbinden, aber alles halt ohne Ergebnis. Ja, wie viele Opfer gab es wirklich? Die übliche offizielle Zahl lautet 12. Diese Menschen wurden zwischen dem 23. September 1935 und dem 16. August 1938 gefunden und von den damaligen Ermittlern zu einer Serie zusammengefasst. Die Lady of the Lake von 1934 gilt als mögliches zusätzliches Opfer. Sie wird häufig als Nummer 0 bezeichnet, weil ihr Fund zeitlich vor der offiziellen Serie lag und Ähnlichkeiten zu späteren Fällen aufwies. Ein weiterer diskutierter Fall betrifft Robert Robertson. Sein enthaupteter Körper wurde im Juli 1950 in Cleveland gefunden. Zeitungen und der damalige Gerichtsmediziner stellten Vergleiche mit der früheren Serie an. Die Polizei behandelte seinen Tod jedoch als eigenständigen Fall. Ein Zusammenhang wurde nie bewiesen. Zählt man ähnliche Funde in Pennsylvania, weitere ungeklärte Tötungen und spätere Vermutungen hinzu, entstehen Schätzungen von deutlich mehr als 12 Opfern. Diese Zahlen sind spekulativ. Die einzig belastbare historische Grundlage bleibt die Gruppe der 12 offiziell zusammengefassten Fälle, ergänzt um einzelne mögliche, aber unbestätigte Opfer. Im Jahr 2024, also gar nicht so lange her, begann die Gerichtsmedizin von Cuyahoga County gemeinsam mit dem DNA Dope Project ausgewählte unbekannte Opfer erneut zu untersuchen. Das Ziel richtet sich zunächst auf die Identität der Toten. Eine Suche nach dem Täter steht bei diesen Projekten nicht im Vordergrund. Die unbekannten Opfer waren auf einem Armenfeld des Memorial Park Cemetery in Highland Hills beigesetzt worden. Ihre Gräber waren nicht dauerhaft gekennzeichnet. Fast 90 Jahre alte Unterlagen mussten ausgewertet werden, um die mutmaßlichen Grabstellen zu finden. Der damalige leitende Gerichtsmediziner Thomas Gilson erklärte, dass dieser Teil der Arbeit keineswegs einem vollständig geordneten System folge. Im August 2024 begannen die Exhumierungen. Nach dem Öffnen eines Grabes musste zunächst geprüft werden, ob die richtigen Überreste geborgen worden waren und in welchem Zustand sie sich befanden. Erst danach konnte entschieden werden, welches Labor für die Gewinnung eines DNA-Profils geeignet war. Ein privater Spender übernahm bei den ersten Projekten Kosten für Exhumierung, Laborarbeit und die weitere Unterstützung der genealogischen Untersuchung. Öffentlich bekannt sind derzeit 2 Fälle. Der erste betrifft den tätowierten Mann, der im Juni 1936 gefunden wurde und beim DNA Doe Project als Kingsbury One John Doe Nummer 4 geführt wird. Der zweite betrifft den Mann aus dem Gewässer an der East 37th Street vom 10. September 1936, Kingsbury Run John Doe Nummer 6. Beide Projekte tragen weiterhin den Status Undergoing Testing, also in Untersuchung. Bei John Doe Nummer 4 wurde dieser Status zuletzt im Oktober 2025 bestätigt, bei John Doe Nummer 6 im Juni 2026, also ganz frisch. Bis zum 21. Juli 2026 wurde keine Identität veröffentlicht. Aus dem öffentlichen Status geht nicht hervor, ob bereits ein vollständiges DNA-Profil gewonnen werden konnte oder ob die genealogische Recherche begonnen hat. Wie ihr merkt, ist dieser historische Fall auch heute noch auf seine Art brandaktuell.
1: Ja, das wäre nämlich auch, wenn du damit nicht angefangen hättest, wäre das auch meine nächste Frage gewesen, ob es nicht die Möglichkeit gibt, zumindest die Identität der Opfer rauszufinden. Und
0: ja, die sind dran.
1: Vielleicht, wer weiß, vielleicht erfährt man ja dann, dass die alle irgendwie eine Person hatten, die sie alle kannten. Das kann ja sein. Ich meine, klar, ist unwahrscheinlich, aber wer weiß, so eine Schlüsselfigur. Und auch wenn die Person mit sehr hoher Wahrscheinlichkeit heute tot ist, wäre es zumindest irgendwie eine Genugtuung für die Seelen der Opfer, dass man ja zumindest heutzutage weiß, wer dafür verantwortlich ist.
0: Ja. Ja, und es wäre vor allem auch schon schön, wenn sie ihren Namen zurückbekämen, ne?
1: Ja,
0: das finde ich auch schon gut. Ja.
1: Ja.
0: Deswegen, ich werde das weiter immer im Blick behalten und wenn es da was Neues gibt, werden wir das auf jeden Fall mitteilen.
1: Mhm.
0: Ja, jetzt wollte ich noch kurz erklären, wie eine genetische Genealogie überhaupt funktioniert. Bei sehr alten sterblichen Überresten besteht die erste Herausforderung darin, überhaupt noch verwertbare DNA zu gewinnen. Knochen und Zähne können genetisches Material bewahren, doch Feuchtigkeit, Boden, Chemikalien, frühere Konservierung und jahrzehntelange Lagerung können es beschädigen oder verunreinigen. Gelingt die Gewinnung eines ausreichend vollständigen Profils, kann es mit genealogischen Datenbanken verglichen werden, die eine solche Nutzung zulassen. Dabei sucht man meist nicht direkt nach der unbekannten Person. Stattdessen werden genetische Verwandte ermittelt. Aus den Übereinstimmungen entstehen Stammbäume, Geburtsurkunden, Heiratsregister, Todesanzeigen, Volkszählungen und andere historische Dokumente helfen dabei, Familienlinien zu verbinden. Am Ende bleiben möglicherweise nur wenige Personen übrig, die nach Alter, Geschlecht, Herkunft und Lebensweg zum unbekannten Toten passen. Eine mögliche Identität muss anschließend unabhängig bestätigt werden, etwa durch DNA einer nahen verwandten Person oder durch weitere dokumentarische Belege. Eine Identifizierung würde die Mordserie nicht automatisch lösen. Sie könnte den Ermittlungen dennoch neue Informationen geben. Herkunft, Beruf, Familie und letzter Aufenthaltsort eines Opfers könnten zeigen, wie diese Person nach Cleveland gelangte und welche Kontakte sie dort hatte. Vor allem würde aus einer Nummer wieder ein Mensch mit einer eigenen Geschichte. Hinter den Bezeichnungen John Doe und Jane Doe standen Personen, die ein Leben vor ihrem Tod hatten. Manche Familien wussten womöglich nie, was mit einem verschwundenen Angehörigen geschah. Nach fast 90 Jahren ist nicht sicher, ob die DNA-Untersuchungen erfolgreich sein werden. Die beiden öffentlich bekannten Projekte zeigen jedoch, dass die Suche nicht vollständig beendet ist. Die Cleveland Torso Murders hinterließen 12 Tote, von denen nur Edward Andrussy und Florence Polillo sicher identifiziert werden konnten. 10 Menschen blieben ohne bestätigten Namen. Bei einer von ihnen könnte es sich um Rose Wallace gehandelt haben, doch auch diese Zuordnung ist bis heute offen. Der unbekannte Täter wurde nie gefasst. Frank Dolezals widersprüchliche Aussagen führten zu keinem überprüfbaren Ergebnis. Sweeney blieb ein Verdächtiger, gegen den kein unmittelbarer Tatnachweis vorlag. Die Verbindungen nach Pennsylvania und Kalifornien gehören in den Bereich unbestätigter Theorien. Der Fall zeigt, wie stark die Lebensumstände der Opfer die Ermittlungen beeinflussten. Viele von ihnen lebten ohne festen Wohnsitz, reisten auf der Suche nach Arbeit oder bewegten sich in einer Gesellschaft, die ihrem Verschwinden nur wenig Aufmerksamkeit schenkte. Ihre Namenlosigkeit war kein Merkmal ihrer Person. Sie war die Folge fehlender Unterlagen, begrenzter forensischer Möglichkeiten und eines Umfelds, in dem Menschen leicht aus dem Blick geraten konnten. Heute richtet sich die realistischste Hoffnung auf die Opfer. Moderne DNA-Analysen könnten zumindest einigen von ihnen ihre Identität zurückgeben. Ob dadurch auch neue Hinweise auf den Täter entstehen, lässt sich noch nicht sagen. Bis dahin bleibt Kingsbury Run mit einer der bekanntesten ungelösten Mordserien der amerikanischen Geschichte verbunden. Im Mittelpunkt stehen die Menschen, deren Leben in den Akten nur als Nummer weitergeführt wurden. Johanna, wenn du auf diesen Fall blickst, was beschäftigt dich stärker? Dass der Täter nie identifiziert wurde oder dass 10 der 12 Opfer bis heute keinen bestätigten Namen haben?
1: Das ist echt schwer zu sagen. Einerseits, wie gesagt, würde ich mich natürlich schon freuen oder besonders für die Opfer einfach freuen, wenn ihre Identität rauskommt, einfach weil dann hat man einen Namen, weißt du, dann hat man eine Geschichte dahinter und dann hat man nicht ein namenloses Grab oder ein Jane Doe, John Doe Grab, sondern dann ist wirklich eine Person dahinter, weißt du, wie ich meine? Und ich finde, jeder Mensch ist es wert, nach so einer ganz, ganz schlimmen Sache dann zumindest irgendwie, ja, mit eigenem Namen dann für diese Situation zu stehen. Weißt du, wie ich meine? Dass es nicht, falls irgendwann mal doch rauskommt, wer der Mörder ist, aus irgendwelchen Gründen, dass dann nicht heißt, ja, das ist der Mörder von Joan Doe, Jane Doe, sondern das ist der Mörder von Rose Wallace oder so. Weißt du, wie ich meine? Also, dass da wirklich einfach eine Person dahinter ist.
0: Ja.
1: Andererseits finde ich es eigentlich schon immer wichtig, dass Menschen nicht mit ihren Taten, sag ich mal, einfach so davonkommen. Wie gesagt, die Leute sind wahrscheinlich jetzt tot, aber zumindest, dass die Wahrheit rauskommt. Weißt du, dass die Person, wie oft hört man, dass jemand, der immer als Held gefeiert wird, dann irgendwie rauskommt, dass diese Person eigentlich eine ganz andere Vergangenheit hat und auch hinter den Kulissen ganz viel schiefgelaufen ist. Und ich finde schon wichtig, dass man das erfährt, dass die Menschen, wenn auch erst nach ihrem Tod, irgendwie mit diesen Taten in Verbindung gebracht werden. Also es ist echt schwierig, ich könnte mich jetzt auf nichts fokussieren, was mich mehr beschäftigt.
0: Ich denke auch immer, das ist jetzt 90 Jahre her, vielleicht gibt es auch noch Kinder, deren Mutter, Vater irgendwie verschwunden war damals. Und
1: ja,
0: dass die vielleicht auch die Gewissheit vielleicht noch kriegen, was damit passiert ist. Oder mit der Oma, dem Opa, ne?
1: Ja, total.
0: Ich weiß ja nicht, die Opfer waren ja jetzt auch nicht, die waren ja jetzt keine Kinder oder sehr junge Menschen immer, sondern da waren ja auch mit 40, ne? Kann ja schon sein, dass jemand einfach schon Kinder hatte.
1: Ja.
0: Oder müssen ja nicht mal Kinder gewesen sein, auch Schwestern, Eltern, ne? Also die hatten ja auf jeden Fall Verwandte, dass die irgendwie auch die Möglichkeit bekommen zu wissen, was mit ihren Angehörigen passiert ist, ne? Also ich finde immer, es ist ein Unterschied, ob jemand abgehauen ist oder nicht mal abgehauen, ob jemand sich woanders ein neues Leben aufgebaut hat oder ob jemand zurückkommen hätte wollen, konnte aber nicht, weil er halt ein Gewaltverbrechen zum Opfer gefallen ist, ne? Das wäre für mich, glaube ich, gut zu wissen, ob jemand nicht zu mir zurückkommen wollte oder nicht konnte.
1: Ja, nicht nur das. Das hat ja noch nicht mal was damit teilweise zu tun, ob du die Person persönlich gekannt hast. Das kann ja auch sein, dass man einfach plötzlich erfährt, okay, dass eine entfernte Großtante oder so in so einer Sache ums Leben gekommen ist, dass das berührt einen einfach.
0: Ja, ich werde das auf jeden Fall im Blick behalten. Wenn es da neue Erkenntnisse gibt, dann werden wir da keine Sonderfolge raus machen. So viel wird nicht kommen, aber wir werden es dann auf jeden Fall mal in einer der kommenden Folgen berichten. Weil die sind ja jetzt aktuell dran. Von daher haben wir echt die Möglichkeit, dass da vielleicht doch noch der ein oder andere identifiziert wird.
1: Ja.
0: Ja, damit sind wir am Ende dieser Folge angekommen. Schreibt uns gern, welcher Aspekt dieses Falls euch besonders beschäftigt hat. Danke, dass ihr heute wieder mit dabei wart. Passt gut auf euch auf und wir hören uns in der nächsten Folge von Blutvergießen – Tagebuch des Todes. Und vergesst nicht, manche Tagebücher werden mit Blut geschrieben. Tschüss. Tschüss.
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